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September und gleich schon nicht mehr Sommer, sondern Herbst. Also heute merken wir es ja ein bisschen. Es ist kühler, es ist ein bisschen bewölkt, es kommt regnen und endlich sind wir auch die lästigen Viecher los. Ich kann es nicht mehr hören, ich sage so. Die Mucke geht mir sowas von auf die Nerven. Immer am Morgen, am Abend, wenn du aufwachst oder wenn du ins Bett gehst, dann schwirrt es dir um die Ohren mit dem absolut obernervigen Ton. Heute Morgen früh um 4 Uhr schon eine müssen verklopfen und ich töte ja wirklich kein Tier, bis auf Mucken und Zecken. Weiss nicht, wie es dir geht, freust dich auch langsam ein bisschen auf den Herbst und die kühleren Temperaturen, Schwitzen, Ade, Kürbisschnitzen, Ahoi. Ja, also so heute mal ein bisschen den Vibe, um den Tag starten. Eigentlich

0: Hola, ich bin Nico Santos und ich bin auch dabei beim Energy Air. Ich freue mich, dich da zu sehen.
1: Ja, und ich freue mich, dich da zu sehen, Nico Santos, und natürlich auch euch allen da außen. Ich hoffe, ihr seid dabei. Wir haben ja noch Tickets heute in der Show, ein bisschen später, in guter Stunde. Und auch sonst immer wieder auf energy.ch kannst du mit dabei sein am Energy Air. Aber weder das Energy Air noch meine Muckenplagge daheim interessiert den Moritz. Er hat ganz ein anderes Thema auf dem Bildschirm und hat sich darum schnell gemeldet. Bei mir direkt ins Studio auf 079 655 0886.
2: Während dem, dass ich da von deinen Muckengeschichten und Freitag ist ein neuer Samstag ist ein neuer Freitag, wie auch immer. Du hast im Fall Mondfinsternis. Wäre auch noch interessant.
1: Ja, absolut, Moritz. Ich habe es nicht vergessen, Mondfinsternis. Und heute Morgen auf dem Weg ins Geschäft habe ich natürlich auch schon Ausschau gehalten nach der Mondfinsternis. Dort war er aber noch in vollmondiger Pracht gesehen. Richtig hell hat er geleuchtet. Aber eben hat ja der Höhepunkt noch nicht erreicht, die Mondfinsternis. Es ist genau in einer Stunde so weit, nämlich am 6.12. Jetzt haben wir ja Viertel ab 5. Und da werden 94% von der Mondscheibe beschattet sein. Das heisst, es ist eine partielle Mondfinsternis, aber eigentlich schon fast eine komplette mit 94%. Es wird nur noch so ein Reststück am Rand hell bleiben. Und der Daniel Karbach von der Urania Sternwarte, der weiss auch genau, wo das du herstehen musst, damit du wirklich ein prächtiges Bild auf die Mondfinsternis hast.
3: Wenn man will, die Finsternis sehen, dann muss man schauen, dass man ein bisschen weg ist von künstlichem Licht, keine Strassenlampe. Und es ist ein bisschen ein Vorteil, wenn man ein bisschen in der Höhe ist, vielleicht auf einem Hausberg, Hütliberg, Gurten, irgendeinen Hügel, wo man eben freie Sicht hat über den Horizont.
1: Und am besten schaust du dann auch so ein bisschen Richtung West, Süd, West, weil dort sieht man dann den Mond auch. Und das Schöne ist, das Mal brauchst du komplett keine Brille, kannst einfach drauf starren. Die partielle Mondfinsternis erreicht ihren Höhepunkt am 6.12. 94% sind bedeckt.

0: froh, ist das Mikrofon nicht angestellt, während Songs laufen. Leck, ich habe nicht mitgesungen. Ich habe mitgeschrauen. Love me like you do. Aber ich wollte dich ja nicht überfahren hier am Morgen um 5:30. Es ist Freitag, der 28.
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0: Und hier gibt es von unserem Niki Stettler.
2: Im US-Bundesstaat Texas hat eine Gans ihre Familie mitten in der Nacht vor einem Grossbrand gerettet. Das Tier, das auf den Namen Goosey loset, hat plötzlich angefangen, wild rumzuschnattern. Der Besitzer ist wegen dem Lärm verwacht und hat gesehen, dass die Scheuer gerade neben dem Haus lichterloh brennt. Dank dem tierischen Alarm hat er das Feuer aber gerade selber löschen, bevor die Flammen ihn auf das Wohnhaus übergriffen haben. Schlussendlich sind alle Menschen und auch alle Tiere unversehrt geblieben. Und ganz Goosey, die ist absolut ein Star geworden im Dorf und wird als Feuerwehrheld gefeiert.
0: Herzerwärmend.
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0: So ein kleiner Tauchertag, der heutige Freitag. Ich bin froh drum. Mich hat es langsam eben genervt, mit diesen Mucken, mit dieser heißen Sonne, immer überall schweißbadend wieder reinzukommen, wenn man schnell vorausgegangen ist. Jetzt heute maximal 23 Grad. Es gibt Regen, es gibt Gewitter, es gibt eher weniger Sonne, weil es hat doch meistens viele Wolken rum. Morgen ist dann aber schon wieder uneingeschränkt sonnig und schön, mit höchstens Schleierwolken. 25 Grad und am Sonntag erwartet uns ein Sommerwochenende mit bis zu 27 Grad.
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0: Ein Grüßchen zu dir in der Dunkelstrasse. Du merkst es, wir gehen doch langsam in den Herbst, auch wenn die Temperaturen immer noch so ein bisschen nach Sommer erinnern. Es ist länger dunkel am Morgen und es wird wieder ein bisschen früher hell. Aber immerhin, eins bleibt gleich. Am 1:30 nach wie vor frei fahren. Komm gut und sicher ans Ziel.
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0: einen Song aus dem 2019 gehört am Viertel vor 6 Uhr. Und 2019 ist für mich ein Jahr, das ich nie mehr vergessen werde, weil das Jahr hat mich zum Mami gemacht. Mein erstes Kind ist geboren und ich kann euch also sagen, seit ich Mutter bin, tue ich so täglich irgendwelche Sachen brechen, die ich mir früher gesagt habe, werde ich als Mami niemals machen. Das mache ich dann besser als alle anderen und als alle vor mir. Aber eben, ich bin auch nur eine Mutter, die Fehler macht zum Beispiel. Lüge ich, ja, fast schon wöchentlich meine Kinder an. Also, man kann es ja jetzt noch ein bisschen unkodiert sagen, weil ich glaube, um 5:45 sind die Kleinen unter uns auch noch nicht gerade wach. Darum dürfen wir es jetzt ganz unbeschönigt sagen. Ich gehöre zu den Müttern oder Eltern, die eben immer mal wieder so zu einer Notlüge greifen. Also bei uns hat zum Beispiel immer wieder auch der Migro schon am 4 Uhr zu. Nein, jetzt können wir leider nicht mehr Spielzeug kaufen. Der Laden ist schon zu und der Kiosk hat sowieso nicht offen am Montag. Gibt es kein Heftchen. Ja, manchmal braucht man so Notlügel auch rund um die Zahnfee, den Samichlaus oder den Osterhase. Oder wie zum Beispiel mein Moderationsgespendli, Yannick Ngarambe, seinem Vater, sogar einmal einem Christkindli anrufen. Und der Schuss ist auch hinten raus. Aber Yannick erzählt gerade noch selber.
1: Ich mag mich bis heute an eine Lüge von meinem Papi erinnern, und zwar kurz vor Weihnachten damals. Ich habe irgendwie dumm da beim Aufräumen oder beim Aufstellen vom Christbaum oder irgendetwas. Und er hat gesagt, wenn ich jetzt nicht mitmache, dann rufe er höchstpersönlich am Christkindli an, damit es kein Geschenk mehr bringt. Und natürlich habe ich weiter dumm da. Ich bin ja schliesslich ein Goof gewesen. Und dann greift er also zum Telefon mit grossen Zahlen und tippt ein 111. Ich habe aber gewusst, dass damals die Auskunft Nummer 111 hatte. Was finde ich also raus? Mein Papi kennt das Christkindli gar nicht höchstpersönlich. Ha! Lügner.
0: Ja, genau. Ebenso geht es wahrscheinlich einen Haufen Kinder, auch der Vivi Kungler, die unserem Energy-Team, das da etwas erlebt hat, das in eine ähnliche Richtung geht. Was ist es bei dir? Magst du dich noch an traumatische Lügen von deinen Eltern erinnern? Oder du bist vielleicht selber eine Mami oder ein Papi, wo jemand jemals zu einer Notlüge greift? Das möchten wir heute wissen bei Energy Mein Morgen 079 655 0886. Komm, wir lassen die Hosen runter und erzählen uns von unseren dunkelsten Seiten und von unseren kleinen Notlügen, die im Alltag immer mal wieder passieren, auch im Zusammenhang mit unseren Kindern. Jetzt wachen sie dann langsam auf. Dann müssen wir aufpassen, dass wir dann nicht gerade alles kaputt machen und sie dann hören, Samichlaus, ja, und eben manchmal ein bisschen verkleidet daher. Aber eben, jetzt reden wir nicht mehr drüber, sonst gehört es noch jemand. Jetzt Rihanna und

richtig Gas gibt und eben den internationalen Durchbruch feiert mit dem Song da 2026 released. Und es geht darum, um Verbindung durch Tanzen zu arbeiten. Und da kann man ja wunderbar dazu tanzen. Auch zu dem da von der Miley Cyrus. Ist im 25 rausgekommen. End of the World. Ich wünsche dir ganz einen guten Start in den letzten Tag von der regulären Arbeitswoche. Schön kommst du mit Energy meinen Morgen durch den Tag. Mein Name ist Fabian Wernli. Es ist Freitag. Wir nehmen noch den mit und das Script. Und dann gibt es ein News.

0: Trips, Will.i.am, Hall of Fame. Schönen Morgen, ihr Lieben, am Freitag, 28. August. Es ist Punkt.
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0: Und unserem Niki Stettler.
2: Das Atomkraftwerk Betznau 2 darf wieder Strom produzieren. Weil Brennelemente müssen gewechselt und andere Revisionsarbeiten müssen erledigt werden, ist es seit fast einem Monat nicht mehr am Netz gewesen. Laut dem eidgenössischen Nuklearinspektorat ENSI ist jetzt aber alles erledigt und das AKW darf wieder das machen, für was es da ist. Seit Anfang August haben Fachleute 20 von den total 121 Brennelementen müssen wechseln. In einem Museum zu Wien ist ein besonders wertvolles Diamantenkollier geklaut worden. Die Räuber haben sich zu Nutzen gemacht, dass das Stück, das mit 673 Diamanten und mehr als 200 Karat hat, ausgestellt war. Und wie die Polizei bekannt gegeben hat, handelt es sich hier dabei um ein Schmuckstück, das seinerzeit der Königin Nasli von Ägypten gehört hat. Beim letzten legalen Besitzerwechsel hat es einen Wert von gut 4 Millionen Euro gehabt. Laut der Polizei haben nach zwei unbekannte Täter während der Besuchszeit zugeschlagen. Mehr Details von der Polizei gibt es aber im Moment noch nicht. Am Anfang haben 5 Superleague-Clubs um einen Europacup-Platz gekämpft. Geschafft haben sie jetzt 2. Gestern Abend rettet sich der FC Lugano mit einem 1:1 gegen Maccabi Tel Aviv in Gruppenphase der Conference League. Vorher war schon klar, dass der FC Thun im gleichen Wettbewerb mitschuttet. Nicht geschafft haben sie gestern der FC St. Gallen gegen Nordjylland und der FC Sion gegen Ajax Amsterdam.
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0: Wir stehen eigentlich mit den Temperaturen auf, die es heute den ganzen Tag durch gibt. Also es wird nicht viel wärmer. Aktuell 21 Grad auf dem Thermometer, etwa 23 werden es.

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1: Hallo und guten Morgen, schön kommst du mit uns und mit Carvolution. Magst du dich erinnern an unsere schöne Aktion, wo wir jetzt in den letzten zwei Wochen jeden Tag darüber geredet haben und gestern das grosse Finale. Ich bin so geehrt, dass ich mit dabei sein. Es waren etwa 30 Leute am Hirschengraben Parkplatz neben dem Kunsthaus und haben auf unsere wunderschöne Ocean grüne Fiat Cinquecento gewartet, wo wir ja dann gewusst haben, der wird irgendwann kommen und dann kannst du zwei Jahre lang mit dem rumfahren, alles auf Kosten von Carvolution. Der Jan Hinrich, der CEO von Carvolution, erzählt noch schnell den ganzen Preis und was es überhaupt zu gewinnen gegeben hat.
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1: Oh, ich bin gespannt, wie du findest, ob der Gewinner der richtige ist, weil manchmal mag es mir immer ja den einen nicht so gewinnen. Oder es sind doch 30 Leute vor Ort gewesen, alle wollten gewinnen, jeder hat Teams gehabt, hat sich irgendwie Zeit geschäffelt und dann gibt es manchmal so Leute, die sich gar nicht freuen und dann denkt man, hey nein, wieso hat der gewonnen? Mal schauen, ob es beim heutigen dir so geht oder ob du findest, absolut verdient. Wir hören zuerst noch ein bisschen Musik, Michael Schulte und alle Farben und dann der grosse Payoff.

0: die Laune, auch schon am 10 ab 6 Alright, alle Farben, schön bist du bei Energy mein Morgen. Und ja, tut mir leid, wenn du nicht gewonnen hast. Aber wir dürfen uns jetzt im Kollektiv für jemanden freuen, der 2 Jahre lang gratis mit einem Fiat Cinquecento Elektroauto rumfährt.
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0: Findest du es vor allen anderen? Das haben wir die letzten 2 Wochen jeden Tag gefragt bei Energy mein Morgen. Wir haben ein Auto gesucht, irgendwo in der Stadt Zürich. Wir haben jeden Tag Hinweise gegeben, zum Beispiel 12 Minuten vom HB zu Fuss entfernt, musst am Zähringer Platz vorbei. Es ist ozeangrün und am Schluss haben wir sogar noch gesagt, ein E-Auto, nämlich ein Fiat Cinquecento La Prima. Und jetzt ist es so, der letzte Tipp, der hat es mir verraten. Eben folge nicht nur den Schildern, sondern schaue auch auf die Bilder. Und dann habe ich irgendwie gedacht, das muss am Kunsthaus sein. Und ich bin nicht die Einzige, die das gedacht hat. Es sind etwa 30 Leute dort am Mittag, gestern zum Mittag. Und einer davon war eben auch der Gewinner gewesen, der hat mir eine Schätzfrage beantwortet. Unter all denen, die rechtzeitig vor Ort waren und das Auto gesehen haben, hat es die gleiche Schätzfrage gegeben. Und wer am nächsten dran war, der hat dann eben gewonnen. Und wir können nochmal zurückhören in den schönen Moment, wo unsere Nadia Coulthard verkündet hat, wer der Gewinner ist.
2: Und die Person heisst Joseph!
0: Er ist am Schwitzen, er ist nervös, er kann es kaum glauben. Joseph, you're the chosen one!
3: Dankeschön, Dankeschön, freue mich sehr, wirklich. Hätte es jetzt nicht gedacht.
0: Wie lange bist du am Hinweis sammeln?
3: Hey, ich habe es per Zufall am einen Morgen gehört und dann habe ich gedacht, die Challenge nehme ich gerne an. Und irgendwann bin ich mega investiert gewesen und seit dem Tag 1 eigentlich. Ja.
0: Wohin geht es jetzt als erstes mit deinem schönen neuen Auto? Fiat Cinquecento von Carvolution?
3: Hey, Cinquecento von Italien, wenn es vom Kilometer her langt, auf Italien, Gardasee oder so, wäre nice.
0: Und jetzt schreie noch mal deinen Jubel raus, damit wir wissen, der Richtige hat gewonnen.
3: Jubel!
0: Also, ich gratuliere dir noch mal von Herzen.
3: Danke, Fabian, danke.
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0: Life heisst der Track. Gehört am 20 ab 6 bei Energy Zürich.
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0: Der Sandro kommt aus dem schönen Zolliken, ist 36 und wird es heute aufnehmen, entweder gegen mich, Fabian, oder gegen den Yannick. Hoi, lieber Sandro.
2: Guten Morgen.
3: Hallo zusammen.
0: Was gibt es sonst noch über dich zu wissen, was ich jetzt nicht erwähnt habe? Vielleicht noch etwas Spannendes?
3: Nicht. Ich bin gerne Handwerker unterwegs, arbeite in einem Autobude. Sonst, Freizeit tue ich noch gerne fischen.
0: Was ist denn dein Lieblingsauto, wenn wir schon beim Auto sind?
3: Ja, wenn ich das wähle, so einen Bugatti wäre schon geil. Aber natürlich muss man aufs Budget schauen, dann ist es nicht so ein Audi oder so.
0: Das oh, Audi ist aber auch nicht gerade billig, oder?
3: Ja, das ist so, aber kann man es gerade noch leisten und lege halt Wert auf das Auto, dann geht das schon.
0: Klar ist deine Visitenkarte. Yannick, du, dein Traumauto?
2: Hey, ein Toyota Supra. Das wissen nur Fast and Furious Fans, was das ist. Aber es ist sehr ein spezifisches Auto.
0: Also ich habe einen Toyota Familienkutsche, würdest du ja wollen, oder nicht?
2: Wenn, dann lieber ein Supra, doch.
0: Lieber Sandro, möchtest du gegen mich oder gegen Yannick spielen?
3: Ja, gegen Fabian.
2: Gegen also, Fabian. Gut. Sehr gut. Dann kommt da eure Kategorie. Ich bin heute ein bisschen nett zu unseren Kandidaten. Wie wäre es denn zum Beispiel jetzt mit, ja, ich sag mal Auto. Mehr sage ich noch nicht.
0: Okay.
2: Mehr sage ich noch nicht.
0: Wow, das ist ein Heimvorteil, Sandro.
3: Probieren wir es.
2: Also, Sandro, wir reden gerade wieder. Bis gerade. Ich will es ein bisschen zuspitzen. Ich glaube, dann ist es auch ein bisschen einfacher für dich und es wird ein bisschen enger. Und zwar hätte ich gerne so viele deutsche Automarken wie möglich in den nächsten 15 Sekunden ab jetzt.
0: Audi, Volkswagen, oh shit, Mercedes.
2: Ja.
0: Wow, es gibt mega viel. Warte schnell. Hä? Das kommt jetzt gerade nicht in den Sinn. Audi, BMW?
2: Jawohl, schön gerettet. Gute vier. Nein, aber es sind gute vier. Das habe ich gemeint, oder? Vielleicht kann man mit deutschen Autobahnen
0: Automarken
2: mithalten. Müsste ich jetzt selber
0: nachschauen. Okay, also in dem Fall nicht peinlich gewesen,
2: hä? Nein, gar nicht. Aber ich habe jetzt auch an die grossen drei gedacht und dann bin ich mit dir irgendwie abgedriftet. Darum ich kann dir auch nicht viel helfen. Der Sandro muss jetzt schauen, eben mehr als vier weiss. Sandro, du bist wieder zurück.
3: Okay.
2: Also, schau jetzt. Vier sind zu schlagen. Ich glaube, es ist machbar, aber wir sind kurz abgedriftet. Also, wenn du zu viel nachdenkst, wird es schwieriger. Gerne so viele deutsche Automarken wie möglich in den nächsten 15 Sekunden ab jetzt.
3: Mercedes, VW, Audi, BMW, was haben wir noch?
0: So also, wie bin ich gekommen? Bis zum Hey, wir haben beide vier!
2: Nein, gib mir doch einen!
0: Du
2: gewinnst
0: das heißt, einen nicht! Gratulieren!
2: Also, nein, also jetzt weißt du, wenn du jetzt einen gesagt hättest, hätte ich können so tun, als hätte ich mehr gewusst. Es sind identische vier. Die haben genau die gleichen vier gesagt, als würdet ihr euch kennen. Es ist fantastisch. Ich muss schon nachschauen für dich. Moment. Also, wie wär's denn zum Beispiel mit Porsche, den ihr vergessen habt?
0: Oh ja, das ist über unserem Budget,
2: also
0: gell, Sandro?
2: Also gut.
0: Stimmt, der Porsche.
3: Ich habe lieber die italienischen Autos.
2: Ja, Fiat Cinquecento. Wow, ich und mein Duolingo italienisch. Fiat Cinquecento. Also, lieber Sandro, merci vielmals fürs Mitspielen und bis bald
0: mal. Bis ein anderes Mal, Sandro. Tschüss,
3: alles
0: mach's gut.
3: Danke
0: gut.
3: Euch.
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8: Es ist 6:30, 6:30 natürlich Zeit für eine Ladung Good Vibes.
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8: Gibt's von unserem Niki Stettler.
10: Es gibt Weltmeisterschaften in so ziemlich allen Disziplinen. In diesen Tagen wird aber gerade der oder die Beste der Welt in Sachen Luftgitarrenspielen gesucht. Seit gestern bis und mit Samstag messen sich gut 50 Luftgitarreros aus 13 verschiedenen Ländern gegeneinander. Dieses Jahr findet es in Finnland statt. Was 1996 als Side-Event gestartet ist, ist zum einem jährlichen Grossanlass mit tausenden Zuschauerinnen und Zuschauern geworden. Unter dem Motto «Make air, not war», also «Mach Luft und nicht Krieg», nehmen die Organisatoren für sich in Anspruch, den Weltfrieden zu fördern. Mitmachen können auch Interessierte aus der Schweiz. Sie müssen einfach vorher ein Video einschicken, das beweist, dass sie auf der Luftgitarre so ziemlich etwas drauf haben.
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8: Freunde, es wird frisch und auf das freue ich mich. Endlich mal nicht mehr schwitzen und hoffentlich dann auch gleich mal keine Mucke mehr, die einem nervig in der Nacht um die Ohren rum und nachher noch stechen. Nein, also wirklich heute nichts davon. Es regnet, es ist bewölkt. Es kommt manchmal ein bisschen gewittern und es gibt nicht mehr als 23 Grad.
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8: Und noch mehr Positive Vibes am 6:30. Nur zwei Meldungen für dich. Die eine kennen wir schon, kommt von der A1 vom Nordring, Bern Richtung St. Gallen zwischen Limmataler Kreuz und Zürich Affoltern, wo es stockt. Und die zweite kommt von der A1 St. Gallen Richtung Zürich zwischen der Verzweigung Brüttisellen und Walliselle, ebenfalls nur Harzig vorwärts kommen angesagt. Gute und sichere Fahrt.
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gibt ja einen Tanz dazu, was sie immer wieder macht. Man sieht ihn auf TikTok oder Instagram, YouTube, whatever. Und ich bin mir wirklich am überlegen, ob ich den Tanzen liebe. Aber mit 37, I don't know, wie das aussieht. Aber es ist wirklich ein Tanz, wo man einfach sieht und das Gefühl hat, mal da dazu möchte mitmachen. Der sieht auch nicht so schwer aus. Kannst du dir ja mal anschauen. Siehst du sicher auf der Shakira ihrem Instagram. So, jetzt ist 6:30 Bühne frei für Robin Schulz.

0: Young Right Now. Hat er ja recht, oder? Jünger werden wir nicht mehr, als wir heute sind. Robin Schulz, Dennis Lloyd. Und ganz, ganz, ganz jung sind auch die, die in unserer Rubrik mitmachen. Dingsbums heisst sie. Jeden Freitag kommt sie. Heute ist der Leno dran.
1: Jo, weißt du, was es ist?
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0: Kinder zwischen 5 und 8 beschreiben einen Begriff, ohne ihn selber zu benennen. Und ihr da draussen könnt mitraten, um welchen es sich handelt. 079 655 0886, das gerne die Nummer direkt zu mir ins Studio und jetzt Öhrli spitzen und am Leno 7 zuhören.
1: Also es ist viereckig und ist weiss, so wie Hautfarbe und grün. Das tut man manchmal in heißes Wasser. Es hat Gewürz drin, also es ist so wie etwas wie Plastik, wie so ein Säckchen. Und das hat so Gewürz, also Sachen drin, die so Geschmack gibt.
0: Hast du das gern?
1: Nein, ich kann das gar nicht gern.
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1: So, weißt du, was es ist?
0: Das, die Frage an dich. Weißt du, was es ist? So. 079 655 0886, freue mich von dir zu hören. Hallo.

0: Kopf führen und hinterher bewegen. Das macht gute Laune und stimmt das ein aufs Wochenende. Es ist ja Freitag, gleich Viertel vor 7 Uhr und wir haben noch eine Frage zu klären.
1: Jo, weißt du, was es ist?
0: Der Leno hat vorher erklärt, es sei irgendwie viereckig, man tut sein heißes Wasser und ich habe es relativ kompliziert gefunden, aber ihr da aus offenbar nicht. Also der Sandro schreibt, Dingsbums, ist es ein Teebeutel und auch Jenny hat sich gemeldet.
2: Guten Morgen! Hey, mega herzlich erklärt. Ich schätze mal, es ist ein Teebeutel gemeint. Genau, ich wünsche euch einen schönen Tag. Tschüss zusammen.
0: Und? Stimmt's oder stimmt's nicht?
1: Das ist richtig! Gratuliere! Buongiorno!
0: Wenn du einen Begriff hast, wo du willst, dass Kinder erklären oder selber amigs mitraten, dann kannst du natürlich wie immer teilnehmen an unserer Morgenshow. Du gehörst jetzt auch dazu. 079 655 0886, das ist die Nummer direkt zu mir ins Studio.
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0: Sieht gut aus, zumindest für mich. Ich habe nämlich eine Abkühlung mir ein bisschen herbeigesehnt. Und das erwartet uns heute 23 Grad. Wieder mal die langen Hosen montiert. Und es gibt immer mal wieder Regen oder auch Gewitter im Laufe des Tages. Schon morgen ist aber der Spuk wieder vorbei. Samstag und Sonntag zeigen sich wieder im sonnigen Kleid. Mit kaum Wolken am Himmel. Es ist trocken. Und es gibt wieder angenehme Temperaturen. Jetzt nicht so wahnsinnig heiß, sondern wirklich angenehm. So um die 25 Grad.

0: zusammen mit dem David Guetta am 10 vor 7 bei Energy Zürich.
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0: Franziska und Bruno sind schon seit 4 Jahren zusammen, haben insgesamt 7 Kinder, aber nicht miteinander. Schönen guten Morgen, Franziska.
2: Guten Morgen, liebe Fabienne. Hi.
0: Und hoi, Bruno.
3: Guten Morgen, Fabienne.
0: Jeder von euch bringt ein paar Kinder mit. Bruno, du 2, Franziska, du 5. Das könnte ich mir also noch recht wild vorstellen bei dir, Franziska. Oder es könnte sein, dass du jetzt das alles voll im Griff hast und auch noch gerade an Bruno seine ein bisschen miterziehst. Wie stellt man sich das Patchwork-Leben vor bei euch?
2: Das ist genau richtig so. Ich habe das voll im Griff bei meinen Kindern und auch beim Bruno seine.
0: Wundernswert. Wie schaffst du das? Ja. Gib mir Tipps. Ich bin nur eine Zweifachmutter.
2: Ah, weißt du, das ist im Fall so, wenn sie schon grösser und älter sind, kommt das wie von ganz alleine.
0: Also das stimmt jetzt ja nicht, das musst ja du dann säen, damit du das kannst ernten, oder?
2: Aha,
0: du
2: hast ja gut, das sind viele Faktoren davon abhängig und wenn man das amigs von Anfang an einfach gewissenhaft, gut, ruhig, möglichst macht, dann kann das einfach gut rauskommen.
0: Also sehr schön und vor allem zuversichtlich. Ja. Ich möchte dich gerade noch ein bisschen mehr hören. Bruno, dich schalten wir noch schnell weg, gell? Bis nachher.
3: Ja.
0: Also komm, dann fangen wir doch gerade mit der ersten Frage an und bleiben so ein bisschen im älteren Gespräch von diesen 7 Kindern, die ihr insgesamt habt. Welches ist das anständigste, das brävste, das liebste?
2: Definitiv Bruno, meinem Schatz, sein Sohn. Weil er so einfach ist wie er. Einfach so total ruhig, kalm, ihm bringt fast nichts aus der Fassung. Und er ist einfach immer ausgeglichen.
0: Und es war auch noch ein schönes Kompliment an deinem Bruno, dass das auch so ein ruhiger ist. Ihr habt ja geschrieben bei der Anmeldung, dass ihr euch auch gerne zusammen langweilen.
2: Richtig. Ach, herrlich. Das ist so, dass wir einfach am Sonntag gar nichts machen müssen. Dass wir einfach zusammen langweilig sind, dass wir rumhängen, Fernsehen schauen, nichts machen, einfach den ganzen Tag nur sein.
0: Und was würdest du dann sagen, ist aber gleich so das Spannendste an Bruno?
2: Das Spannendste an ihm ist, dass er auf alles einfach cool reagiert, ruhig bleibt.
0: Es ist mega schön, aber sogar spannender tönt ein bisschen langweilig.
2: Nein, ich habe wirklich nicht. Das ist wirklich das erste Mal in meinem Leben, wo ich das so erlebe. Und das ist einfach cool, ist also einfach schön.
0: Das Spannendste an ihm ist, dass er ruhig bleibt. Nehmen wir das als Antwort?
2: Ja, richtig.
0: Also,
2: ja.
0: Und dann gehen wir aber gleich noch ein bisschen ins Schlafzimmer. Wie spannend ist es dann dort oder ist es doch eher langweilig? Was würdest du sagen, was ist euer Spezialgebiet? Wo sind ihr besser als jedes andere Pärli miteinander im Schlafzimmer?
2: Definitiv, dass wir schnell sind.
0: Ah, also so Quickies habt ihr gern?
2: Ja.
0: Sehr gut, genau. Nehmen wir doch so. Jetzt holen wir ihn zurück. Bruno, du bist wieder mit uns.
3: Hallo.
0: Ah, du kannst dich also geschätzt fühlen mit deiner lieben Franziska. Die hat also nur lobende Worte für dich übrig gehabt. Wir wollen gerade bei dem bleiben. Was hat sie gesagt, ist das Spannendste an dir?
3: Dass es langweilig war oder einfach sie, wie jeder ist mit seinen Macken und Ecken und einfach.
0: Vielleicht noch ganz konkret in Situationen, wo du reagierst, hat sie gesagt. Wie bleibst du ja in dem Fall?
3: Ruhig.
0: Jawohl, das habe ich gehört. Ruhig, sehr gut. Die zweite Frage war, welches von euren insgesamt 7 Kindern ist das brävste, das anständigste, das liebste von allen?
3: Welches? Ui. der Älteste, der uns angemeldet hat.
0: Nein, das wäre ihr gewesen, der Älteste. Also sie hat ja ihren ältesten Sohn hier angemeldet. Leider ist jetzt das falsch, weil ich kann nicht so viele Hilfestellungen geben. Es wäre dein Sohn gewesen.
2: Genau, der Älteste hat
0: Aber weißt du was, ich hätte so also gerne das Autokulm geschickt, weil ihr seid einfach ein Herz und eine Seele. Ihr seid so lieb zueinander. Wir machen eine zweite Runde, oder?
2: Das wäre cool.
3: Okay.
0: Und bis dann verbleiben wir in einer Ruhe und einer Glücklichkeit. Viel Frieden für euch und bis das nächste Mal.
2: Cool, danke Fabienne.
0: Tschüss miteinander.
2: Tschüss,
0: ciao, ciao.
3: Ciao, Fabienne.
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1: Und dann freuen wir uns natürlich auf dich und feiern den Sommer 2026 nochmal richtig ab zu Luzern. Morgen in einer Woche. Deine Tickets gibt es ja in der nächsten Stunde, also in der 7. Stunde hier bei Energy. Mit morgen jetzt zuerst mal schauen, was auf der Welt sonst noch so Spannendes passiert. Es ist Punkt, wir haben den 28. August.
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1: Und unserem Niki Stettler.
2: Das Atomkraftwerk Betznau 2 darf wieder Strom produzieren. Weil Brennelemente müssen gewechselt und andere Revisionsarbeiten müssen erledigt werden, ist es seit fast einem Monat nicht mehr am Netz gewesen. Laut dem eidgenössischen Nuklearinspektorat ENSI ist jetzt aber alles erledigt und das AKW darf wieder das machen, für was es da ist. Seit Anfang August haben Fachleute 20 von den total 121 Brennelementen müssen wechseln. Nachdem die Waadtländer Staatsrätin Valerie Dittli von der eigenen Partei nicht mehr gestützt wird, gründet sie kurzerhand eine eigene. Ihr ist in der ersten Amtszeit vorgeworfen worden, sie hätte ihre Kompetenzen überschritten und in ihrem damaligen Departement Amtsmissbrauch betrieben. Nach Skandal und parteiinternen Streitereien kehrt die 33-Jährige der Mitte den Rücken und stampft das Mouvement Liberal aus dem Boden. Mit deren im Rücken will Valerie Dittli für eine zweite Amtszeit in der Regierung vom Kanton Waadt kandidieren. Am Anfang haben 5 Superliga-Clubs um einen Europacup-Platz gekämpft. Geschafft haben sie jetzt 2. Gestern Abend rettet sich der FC Lugano mit einem 1:1 gegen Maccabi Tel Aviv in der Gruppenphase der Conference League. Vorher war schon klar, dass der FC Thun im gleichen Wettbewerb mitschuttet. Nicht geschafft haben sie gestern der FC St. Gallen gegen Nordjylland und der FC Sion gegen Ajax Amsterdam.
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1: Ihr seid so still da aussen. Sonst schickt ihr doch immer irgendwelche Wetterfotos. Also auch jetzt dürft ihr eure Meinung zum Wetter sagen. 079-655-0886. Ihr merkt, ich bin ein bisschen allein. Mir fehlt das Gespendli heute. Darum sind doch ihr mein Gespendli und diskutieren ein bisschen mit zu allem Möglichen, was wir heute haben. Eben auch zum Wetter. Ich freue mich ja darüber, dass es jetzt mal ein bisschen abkühlt. 23 Grad gibt es gerade mal noch. Und das bei eben vielen Wolken. Immer mal wieder ein gutes Regen und auch ein bisschen Gewitter, die möglich sind. Aber schon am Wochenende sieht es wieder sonnig aus, wenn auch nicht mehr ganz so heiß. Und das ist ja wirklich jetzt gar nicht schlimm, dass wir dann noch etwa 4, 25 Grad haben.
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1: Zieht langsam an auf der Straße am 2 ab Sydney, haben wir schon einige Meldungen. Die meisten kommen von der A1 zum einen Bern Richtung St. Gallen zwischen Dietikon und Zürich Affoltern, wo du ein bisschen länger Geduld brauchst. Und auch Zürich Richtung St. Gallen zwischen Zürich Nord und Zürich Ost stockender Verkehr. Auch St. Gallen Richtung Zürich auf der A1 zwischen der A4 und dem Rastplatz Baltenschwil und Zürich Ost. Und wenn wir auf der

0: Ja, natürlich. Man lügt jeden Tag mindestens einmal oder mehr. Das ist psychologisch gesehen. Ist es so? Sagen wir mal Unwahrheiten, ist ja das mehr, oder? Aber das ist, gehört zum Alltag.
1: Vielleicht bist aber auch du ein Kind, das immer noch ein Trauma hat, ein Erwachsenenkind sozusagen, mit einer Notlüge von seinen Eltern, die überhaupt nicht damit umgehen kann und sich immer wieder zurückerinnert, wie unsere Vivi Studer, die nachher erzählt von ihrem Hamsterli am Streifen, was dort passiert ist und die bösen Eltern Falsches erzählt haben. Das erzählt sie uns dann noch in dieser halben Stunde. Auch du darfst mitreden, immer gerne auf 079 655 0886, gerne eine Sprachnachricht zum Thema Notlüge, Eltern, die ihre Kinder beschwindelt, hot oder not. Red mit und erzähl deine Story.

0: wirklich, ich bin so, darf mich so glücklich schätzen. Genau so wie Daft Punk und Pharrell Williams mit Get Lucky und Top Sydney Will. Energy hat einfach die beste Community. Ich habe vorher aufgerufen, sie sollen sich mal ein melden, ein erzählen und so. Und jetzt kommen die Nachrichten rein auf 079-655-0886. Zum Beispiel die Domenico hat mir ein schönes Foto geschickt von der Mondfinsternis. Ich weiss nicht, was der für Werkzeug daheim hat, dass er so eine Nachaufnahme können machen konnte. Wie der Mond da bedeckt ist, einfach herrlich sieht das aus. Ist ja heute gewesen, am genau 12 ab 6, also genau vor einer Stunde, die halbtotale, also halbtotal partielle Mondfinsternis von 94% von unserem schönen Mond bedeckt gsi sind. Jetzt eher ein bisschen ein unschönes Thema, und zwar geht es um Kinderlügen. Ihr Lieben habt euch ja dazu fleissig gemeldet, ihr sind alles Eltern. Schande über euch, die immer mal wieder zu einer Notlüge greifen. Ich gehöre ja da auch dazu. Also bei mir ist ja regelmässig der Kiosk auch unter der Woche zu, weil es kein Heftchen oder Kaugummi gibt. Oder es gibt kein Schleckzeug, weil alles ausverkauft ist. Erst an Halloween kann man das wieder haben. Ja, ja, ich gebe es zu, auch ich greife hier und da zu einer Notlüge, einfach weil es einfacher ist, anstatt immer diskutieren und erziehen, oder? Das ist ja wirklich Arbeit. Vivi ist allerdings eher ein gebranntes Kind, wo das erlebt hat von der anderen Perspektive, wo sie ganz ein kleines Mädchen war, ist meine Energy Basel-Kollegin. Da hat ihr doch tatsächlich das Mami und der Papi ganz eine fiese Lüge auf den Tisch. Es ist um ihren Hamster der Streifi gegangen. Vivi, erzähl schnell selber.
1: Meine Eltern haben mir dann gesagt, der Streifi ist jetzt auf der Sitzsachenflur. Und ich habe gedacht, wow, man hat den Streifi auf einem wahnsinnig schönen Aussichtspunkt ist das begraben und er hat jetzt jeden Tag Sonne, so schön. Mit diesem Gedanken habe ich 20 Jahre von meinem Leben gelebt und erst etwa vor 3 oder 4 Jahren habe ich erfahren, dass der Streifi niemals auf der Sitzsachenflur gelandet ist, sondern es kommt noch besser im Abfall.
0: Oh, so gemein, wenn die Hamsterlis dort sterben, wie ich habe gerade das Tränchen vergossen. Nein, ist das fies. Aber stell dir jetzt einmal vor, wenn du die Wahrheit gewusst hättest als Kind. Wäre auch nicht gut gewesen, oder wenn du gewusst hättest, dass der Streifi da schnipp, schnapp weg

0: Schönen guten Morgen am 18 ab 7. Es ist wirklich toll, wie ihr da mitmacht, da raus zu unserem Thema Notlügen, wo wir ja heute darüber reden. Und zwar geht es nicht einfach darum, im Leben irgendeine Notlüge zu verbreiten, sondern es geht wirklich darum, seinen eigenen Kind Notlügen zu erzählen. Wir lernen ihnen ja immer, du sollst nicht lügen, komm, Bub, sag die Wahrheit. Hast du die Kaugummi gemuckt oder hast du sie wirklich gezahlt? Ja. Aber eben auch wir müssen manchmal zu Notlügen greifen, zum Beispiel dann, wenn wir einfach nicht mehr mögen diskutieren. Nein, los, Schätzeli, heute können wir leider kein Spielzeug kaufen, weil die Läden sind zu. Es ist der Osterglöckli Samstag oder keine Ahnung was, ich weiss doch nicht. Einfach irgendwelche Notlügen, die man dann hier und da mal verbreiten müssen, dass eben Kinder vielleicht entweder ruhig sind, zufrieden sind oder einfach nicht mehr diskutieren mit uns. Ich denke da auch an Sachen wie Zahnfee, Rischkindli, Sammy Klaus lässt grüssen. Der Sandro ist auch nicht viel besser. Er ist ein Papi von zwei Büblis und auch er hat immer mal wieder eine Notlüge, die er aus dem Ärmel schüttelt. Zum Beispiel in Sachen Nuckis hat mich sehr zum Schmunzeln gebracht und ich glaube, die werde ich mir merken. Sandro, erzählst du auch selber.
1: Wir haben die letzte, die grösste Notlüge müssen auf den Tisch ziehen. Und zwar geht es um den Nuki. Unsere Jungs, Zwillinge, waren Nuki-Tiger. Sie waren bei den Schwiegereltern beim Übernachten. Wir haben dann uns dafür entschlossen, zu sagen, dass der dort verloren gegangen worden ist. Die Jungs haben gemeint, ja, dann sofort wieder zu den Grosseltern gehen und den Nuki holen in der Nacht. Ja, wir haben sie ein bisschen ummodeln, weil schlussendlich ist es darum gegangen, dass eigentlich dann nachher Grosseltern schuld waren, dass der Nuki nicht mehr rum war. Wir haben dann einfach gesagt, er ist schon auf dem Weg verloren gegangen. Es war ein rechter Kampf gewesen und die grösste Notlüge, die wir jemals haben müssen brauchen. Meine armen Kinder haben jetzt keinen Nuki mehr, aber sie können super schlafen und es funktioniert tipptopp. Schönen Morgen, tschüss Tagli.
0: Danke vielmals, Sandro, für die lustige Schmunzelgeschichte. Würde ich mir definitiv merken, ich habe nämlich auch noch so einen Nuki-Tiger zuhause und mir schon tausendmal überlegt, wie bringen wir den Nuki wieder weg, die erste Sucht und das erste Laster, wo schon die Kleinsten unter uns haben. Wenn auch du irgendwo Notlügen in die Trickkisten reinlangst, um irgendetwas zu erzählen, was nicht ganz stimmt deinen Kindlis, oder du selber noch traumatisiert bist aus deiner eigenen Kindheit, was deine Eltern dir dort auftischt haben an Schwindeleien, dann red doch einfach mit via Sprachnachricht an 079 655 0886. Es ist genau 20 ab 7 bei Energy Zürich. Schön, bist du bei uns.
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0: muss mich konzentrieren, dass ich da keine Fehler mache, weil ich bin die ganze Zeit eure Nachrichten am Lesen zum Thema Not, Lügen, der Kind auftischen, da kommt so lustiges Zeug rein. Kann ich euch natürlich nicht vorenthalten. Hören wir dann auch noch in dieser halben Stunde. Jetzt ist es halbi an dem Freitag, 28.
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0: Jetzt bei unserem Niki Stettler.
2: Im US-Bundesstaat Texas hat eine Gans ihre Familie mitten in der Nacht vor einem Grossbrand gerettet. Das Tier, das auf den Namen Goosey loset, hat plötzlich angefangen, wild rumzuschnattern. Der Besitzer ist wegen dem Lärm verwacht und hat gesehen, dass die Scheuer gerade neben dem Haus Lichterloh bringt. Dank dem tierischen Alarm hat er das Feuer aber gerade selber löschen, bevor die Flammen ihn auf das Wohnhaus übergriffen haben. Schlussendlich sind alle Menschen und auch alle Tiere unversehrt geblieben. Und ganz Goosey, die ist absolut ein Star geworden im Dorf und wird als Feuerwehrheld gefeiert.
0: Ah, jeder braucht einen ganz Goosey.
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0: Ja, Zapperlot, was ist ja los? Jetzt sage ich den ganzen Morgen, heute ist nicht schön und es regnet. Und schaue jetzt voraus aus dem Fenster und sehe wieder blauen Himmel und weiße Flecken. Was ist ja los? Heute soll es doch mal richtig schiffen. Der ganze Tag ist eigentlich so ein bisschen Gewitter und Regen angesagt. Dazu haben wir nicht mehr als 23 Grad. Morgen und übermorgen ist dann aber wieder schön. Freundlich, sonnig, trocken, bei dann etwa 25 Grad.
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0: 7:30 ist es, 5 Meldungen für dich, die meisten von der A1, zum Beispiel Bern Richtung St. Gallen zwischen Dietikon und Zürich-Affoltern, wo es stockt, und auch Zürich Richtung St. Gallen beim Nordring, nein, Zürich-Nord und Zürich-Ost. Ebenfalls St. Gallen Richtung Zürich zwischen A4 am Rastplatz Balterschwil und Zürich-Ost stockender Verkehr auch auf dem Westring. Chur Richtung Basel zwischen Urdorf Nord und dem Limmataler Kreuz. Und wenn du Richtung Wiedeke unterwegs bist, musst du anstehen zwischen Braunau und Wiedeke. Auch dort nur harziges Vorwärts kommen angesagt. Viel Geduld und komm gut an.
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0: Stand Your Hand. Auch am Energy Air 20 vor 8 ist es. Und Pink, die wird am Energy Air ein pinkes Bändeli tragen.
1: Pink oder Let's Match. Du bist Single und offen für einen Flirt. Oder vielleicht sogar die grosse Liebe. Und wer weiss, vielleicht findest du ja sogar die Trauma oder deine Traumfrau.
0: Nein, dann ist Pink vielleicht gleich nicht für Pink, weil sie ist ja vergeben.
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0: Aber wie wär's dann mit einem Goldigen?
1: Goldig oder auch Send It. Wieder mal richtig abtanzen, dann ist das deine Wahl. Für alle Boomer, Send It heisst so viel wie mach's einfach.
0: Ja, du bist zwar kein Boomer, aber das auch nicht gewusst. Auf jeden Fall, am Energy Air kommst du am Eingang dann ein Bändel über. Du darfst Farbe auswählen und je nach Farbe tust du ein Signal aussenden für die anderen. Wir wollen uns schließlich verbinden, eine grosse Energy-Familie. Und ich glaube, ich nehme das Grüne.
1: Grün oder auch Let's Connect. Du hast Bock auf ein lockeres Gespräch oder eine coole Begegnung. Bist aber nicht die Person, die gerne den ersten Schritt macht, dann ist das dein Bändel.
0: Dann gibt es auch noch Orange.
1: Orange oder auch Crew Love. Du bist zwar mit deinen Friends unterwegs, fändest es aber cool, wenn noch neue Leute noch zu deiner Gruppe dazustossen.
0: Ja, wäre natürlich cool, wenn wir alle irgendein farbiges Bändel am Arm haben und so ein bisschen klarer ist, auf welcher Suche wir sind, auf der platonischen, auf der grossen Liebe oder auf dem schnellen Abenteuer oder einfach ein bisschen tanzen miteinander am Energy Air. Morgen in einer Woche ist es soweit, Luzern mit

0: einer von meinen Favorites dort vor Ort. Aber eben, es ist schwierig, es hat so viele gute Acts, ich kann mich nicht entscheiden. Ist halt schon auch gross. Take that. Oh, Jugenderinnerungen. Und wenn du auch möchtest mit dabei sein am Energy Air mit uns allen 40'000 Menschen, dann jetzt schnell durchrufen. 0848 001 003, das die Nummer zu einmal zwei Tickets für dich.
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0: Martin Garrix.
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0: Es ist 7:45, ich habe aufgerufen. Es gibt jetzt Tickets fürs Energy Air und ich hoffe, dass alles funktioniert mit unserer Technik, weil vorher hat es irgendwie gerade ein bisschen komisch tönt. Mal schauen, ob er dran ist. Da ist Fabienne. Wer ist am Telefon? Hallo?
2: Hoi Fabienne, du bist der Davide.
0: Davide, saluti! Erzähl, woher kommst du, was machst du, was treibst
2: du? Also ich komme von Mönchaldorf. Ich gehe jetzt gerade in Betriebnahme machen im Spital Luzern, ein Servicetechniker. Aha. Und ich kann endlich können durchkommen,
0: ja,
2: bei euch, weil ich habe schon gedacht, ich schaffe es nicht mehr.
0: Mal, du schaffst es. Und auch alle anderen haben noch Zeit. Also wirklich noch eine Woche auf allen Möglichkeiten energy.ch oder eben auch direkt am Sender, wie jetzt der Davide das geschafft hat. Wer nimmst du mit das Energy Air?
2: Ja, das müssen wir jetzt schauen. Eigentlich meine Frau, aber meine zwei Kinder möchten sicher auch. Das wird jetzt ein Kampf.
0: Da müssen wir schauen. Du fast noch zwei Tickets gewinnen, dass die ganze Family gehen kann, gell?
2: Ja, das ist natürlich, das wäre natürlich super.
0: Wie
2: ja.
0: alt sind dein Kind?
2: Also, die Tochter ist 20 und der Sohn ist 13.
0: Aha, ja, das ist doof. He? Also ich würde sagen, nimmst einfach die Frau mit, dann ist kein Kind beleidigt und dann ziehen ihr beide ein pinkes Bändchen an und suchen euch nochmal ein anderes Bärli, um ein bisschen abzugehen, oder?
2: Ja, genau.
0: Cool. Also, Davide, du bleibst schnell am Telefon, dass ich deine Daten kann aufnehmen kann und ja, musst du jetzt halt einfach schnell am Telefon noch das Wetterli anlösen.
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0: Meine Moderationskollegin Laura Kürbisch ist ja seit einigen Tagen schon 16 Tage Wetter am Anschauen, wie es am Energy Air wird. Und es sieht wirklich stabil aus. Und ich kann euch sagen, ich bin ja seit dem 13., also seit es Energy Air gibt, bin ich immer mit dabei. Und ich habe es noch nie erlebt, dass an uns im Sommerfinale am 1. September-Wochenende irgendwie schlechtes Wetter wäre. Es sieht wirklich hervorragend aus. Auch das mal wieder fürs Energy Air. Aber jetzt eben auch für das Wochenende sonnig, trocken, schön mit 24 Grad. Nur heute, da kommt es regnen. Und das tut nicht nur uns gut, sondern auch der Natur. Den ganzen Tag ein bisschen gewitterig, blitzig, dunnerig bei maximal 24.

0: Die unverwechselbare Lady Gaga bei Energy Hold My Hand würde ich jederzeit erkennen im Schubi. Heute ist sie es nicht. 10 vor 8 jetzt.
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0: Der Sascha ist ready zum 150 Franken Dosenbach Gucci abstauben. Hoi, lieber Sascha.
2: Hoi, Fabienne.
0: Wie geht's dir? Was machst du im Leben? Wie alt bist du? Was gibt es zu erzählen über dich?
2: Mir geht's gut. Ich bin 26, spiele Fußball und ich bin Maler.
0: Oh, Fußball finde ich gerade ein gutes Stichwort. Mein Sohn ist jetzt auch mega angefressen. Bist du selber im FC gewesen, oder bist du immer noch?
2: Ja, ich spiele immer noch, seit 15 Jahren.
0: Und jetzt wirst du langsam Profi, oder was ist da deine Aussicht?
2: Ich wollte Profi mal werden, aber es ist dann nie dazu gekommen, weil ich dann eine Lehre gemacht habe.
0: Oh, ja, dann hat halt das harte Leben gerufen, gell, das Reale.
2: Ja, genau, aber also, im Nachhinein bereue ich das
0: wieder. Oh, das tut mir leid, aber man ist doch nie zu alt, um seinen Träumen zu folgen, außer eben vielleicht im Fußball. Aber wenigstens 150 Franken kann er vielleicht ins Kessel geben, wenn du herausfindest, welcher Song das es ist, gib mir den Countdown, ja. Dann spiele ich ihn ein.
2: Okay, 3, 2, 1, go.
0: Das ist mega schwierig.
2: Ich hätte es gesagt, ich bin mir nicht sicher, von Miles Smith, Nice to Meet You.
0: Es war ein guter Guess, aber leider der falsche. Es tut mir so leid, ich hätte dich jetzt so gerne glücklich gemacht, nachdem der Fußballtraum nicht geklappt hat.
2: Alles gut.
0: Also, mein lieber Sascha, mach's gut und einen schönen Tag dir.
2: Einen schönen Tag noch. Tschüss.
0: Tschüss.
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17: Nicke Stettler.
19: Nachdem die Waadtländer Staatsrätin Valerie Dittli von der eigenen Partei nicht mehr gestützt wird, gründet sie kurzerhand eine eigene. Ihr ist in der ersten Amtszeit vorgeworfen worden, sie hätte ihre Kompetenzen überschritten und in ihrem damaligen Departement Amtsmissbrauch betrieben. Nach Skandal und parteiinternen Streitereien kehrt die 33-Jährige der Mitte den Rücken und stampft das Mouvement Liberal aus dem Boden. Mit deren im Rücken will Valerie Dittli für eine zweite Amtszeit in der Regierung vom Kanton Waadt kandidieren. Nach den Sturzfluten in Nepal und Tibet machen sich die Behörden Sorgen wegen einer zweiten Flutwelle. Laut ihnen hat sich ein grosser See gebildet, das wegen Schutt, der einen Fluss anstellt. Es wird vermutet, dass in den nächsten Tagen gut 3 Millionen Kubikmeter Wasser in der einen Weg schon prall gefüllte See fliessen wird. Die Behörden haben die Leute aufgefordert, sich vom Flussufer fernzuhalten. Bei der Flutwelle am Mittwoch sind mehr als 390 Menschen ums Leben. Unter dem Zürcher Sternenhimmel ist es gestern Abend zu einer magischen Nacht gekommen. Am Leichtathletik-Meeting Weltklasse Zürich haben gerade 2 Hürden-Weltrekorde gebrochen werden und das, nachdem es 17 Jahre lang nicht mehr gelungen ist. Eine Brasilianerin und eine Amerikanerin haben innerhalb einer halben Stunde das geschafft, was vorher eben gut 17 Jahre lang niemandem gelungen ist. Gut 25'000 Zuschauerinnen und Zuschauer sind Zeugen von diesen magischen Momenten geworden.
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21: Sieht nach ein bisschen Regenwetter aus heute. Bis jetzt aber bei uns im Seefeld noch trocken. Vielleicht ja dort, wo du steckst, schon die ersten Tropfen. Sie sollten auf jeden Fall schon früh im Tag kommen. Dazu kann es gewittern. Ein bisschen Blitz und Donner liegen drin bei 22 Grad. Das Wochenende ist dann aber schon wieder trocken. Und sonnig mit kaum einer Wolke und etwa 24 Grad.
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21: 3 ab 8 Uhr, wir kennen sie, fangen sie die leidenden Strassen, die immer wieder Probleme machen. Am Morgen früh die A1 wäre so ein Kandidat. Bern Richtung St. Gallen zwischen Dietikon und Zürich-Affoltern stocken. Und ebenfalls in der gleichen Richtung zwischen Zürich-Seebach und Zürich-Ost. Dann haben wir noch St. Gallen Richtung Zürich zwischen A4, Rastplatz Balterswil und Zürich-Ost. Und dann gehen wir noch Richtung

0: mit unserem Elektroauto. Er hat sich herausgestellt, ist ein Fiat 500, also Cinquecento, La Prima in Ozean. Grün, du hast ihn müssen finden, alle Hinweise sammeln und gestern am Mittag eben dort beim Kunsthaus, beim Parkplatz Hirschengraben dich besammeln und dann hast du können gewinnen. 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
0: Tönt gut, wer wir glücklich gemacht haben, du hörst es nach dem Nico Santos und der Leonie.

0: 8 ist es an dem Freitag, den 28. August. Und wir haben ihn endlich gefunden.
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0: Wirklich eine ganz coole Aktion. Ich kann mit dabei sein, wo der Gewinner ausgelost worden ist. Gestern um den Mittag am Hirschengraben, gerade neben dem Kunsthaus. Man hat ja die ganzen Tage vorher die Hinweise sammeln, wo das dann der Fiat Cinquecento in Ozean Grün, das Elektroauto, sich wird befinden. Mein erster Tipp war so ein bisschen, 12 Minuten vom HB zu Fuss entfernt, am Zähringerplatz vorbei. Folge nicht nur den Schildern, sondern schaue auch auf die Bilder. Und irgendwann habe ich gecheckt, Kunsthaus. Und es sind etwa 30 andere noch dort gewesen. Und die haben dann natürlich eine Schätzfrage beantworten. Weil, ja, wie willst du sagen, wer der Erste war? Es sind einfach alle dort gewesen. Und schlussendlich ist dann eben jemand am nächsten am richtigen Resultat gewesen. Und Nadja Goodhart hat den glücklichen Gewinner dafür verkünden. Wir hören dann nochmal schnell zurück.
2: Und die Person heisst Josef!
0: Er ist am Schwitzen, er ist nervös, er kann es kaum glauben. Joseph, you're the chosen one.
3: Dankeschön, freue mich sehr, wirklich. Hätte es nicht gedacht.
0: Wie lange bist du am Hinweis sammeln gewesen?
3: Ich habe es per Zufall am einen Morgen gehört und dann habe ich gedacht, die Challenge nehme ich gerne an. Und irgendwann bin ich mega im Wasser gewesen und seit dem Tag 1 eigentlich, ja.
0: Wohin geht es jetzt als erstes mit deinem schönen neuen Auto, Fiat Cinquecento von Carvolution?
3: Hey, Cinquecento von Italien, wenn es vom Kilometer her langt, auf Italien, Gardasee oder so, wäre nice.
0: Und jetzt schreie noch mal deinen Jubel raus, damit wir wissen, der Richtige hat gewonnen.
3: Jubel!
0: Also ich gratuliere dir nochmal von Herzen.
3: Danke Fabian, danke.
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0: Der Sandro kommt aus dem schönen Zolliken, ist 36 und wird es heute aufnehmen, entweder gegen mich, Fabian, oder gegen den Yannick. Hoi, lieber Sandro.
2: Guten Morgen.
3: Hallo zusammen.
0: Was gibt es sonst noch über dich zu wissen, was ich jetzt nicht erwähnt habe? Vielleicht noch etwas Spannendes?
3: Nicht. Ich bin gerne Handwerker unterwegs, arbeite in einem Autobude. Sonst, in der Freizeit tue ich noch gerne fischen.
0: Was ist denn dein Lieblingsauto, wenn wir schon beim Auto sind?
3: Ja, wenn ich darf wählen, so einen Bugatti wäre schon geil. Aber natürlich muss man aufs Budget schauen, dann ist es mehr so ein Audi oder so.
0: Das oh, Audi ist aber auch nicht gerade billig, oder?
3: Ja, das ist so, aber kann man es gerade noch leisten und lege halt Wert auf das Auto, dann geht das schon.
0: Klar, ist deine Visitenkarte, Yannick, du, dein Traumauto?
2: Hey, ein Toyota Supra, das wissen nur Fast and Furious Fans, was das ist, aber es ist sehr ein spezifisches Auto.
0: Also ich habe einen Toyota Familienkutsche, würdest du ja wollen, oder nicht?
2: Wenn dann lieber ein Supra, doch.
0: Lieber Sandro, möchtest du gegen mich oder gegen Yannick spielen?
3: Ja, gegen Fabian.
2: Gegen also, Fabian. Gut. Sehr gut. Dann kommt da eure Kategorie. Ich bin heute ein bisschen nett zu unseren Kandidaten. Wie wäre es denn zum Beispiel jetzt mit, ja, ich sag mal Auto. Mehr sage ich noch nicht.
0: Okay.
2: Mehr sage ich noch nicht.
0: Wow, das ist ein Heimvorteil, Sandro.
3: Probieren wir es.
2: Also, Sandro, wir reden gerade wieder. Bis gerade. Ich will es ein bisschen zuspitzen. Ich glaube, dann ist es auch ein bisschen einfacher für dich und es wird ein bisschen enger. Und zwar hätte ich gerne so viel deutsche Automarken wie möglich in den nächsten 15 Sekunden ab jetzt.
0: Audi, Volkswagen, oh shit, Mercedes.
2: Ja.
0: Wow, es gibt mega viel, warte schnell. Das kommt jetzt gerade nicht in den Sinn. Audi, BMW?
2: Jawohl, schön gerettet. Gute vier. Nein, aber es sind gute vier. Das habe ich gemeint, oder? Vielleicht kann man mit deutschen Autobahnen.
0: Welche grosse habe ich vergessen?
2: Mithalten. Müsste ich jetzt selber
0: nachschauen. Okay, also in dem Fall nicht peinlich gewesen.
2: Nein, gar nicht. Aber ich habe jetzt auch an die grossen drei gedacht und dann bin ich mit dir irgendwie abgedriftet. Darum ich kann dir auch nicht viel helfen. Der Sandro muss jetzt schauen, eben mehr als vier weiss. Sandro, du bist wieder zurück.
3: Okay.
2: Also, schau jetzt, vier sind zu schlagen. Ich glaube, es ist machbar, aber wir sind kurz abgedriftet. Also, wenn du zu viel nachdenkst, wird es schwieriger. Gerne so viele deutsche Automarken wie möglich in den nächsten 15 Sekunden ab jetzt.
3: Mercedes, VW, Audi, BMW, was haben wir noch?
0: So also, wie bin ich gekommen? Bis zum Hey, wir haben beide vier!
2: Nein, gib mir doch einen! Gib mir doch einen! Du gewinnst
3: das heißt, einen nicht!
0: Gratuliere!
2: Also, nein, also jetzt weißt du, wenn du jetzt einen gesagt hättest, hätte ich können so tun, als hätte ich mehr gewusst. Es sind identische vier. Die haben genau die gleichen vier gesagt, als würdet ihr euch kennen. Es ist fantastisch. Ich muss schon nachschauen für dich. Moment. Also, wie wäre es dann zum Beispiel mit Porsche, den ihr vergessen habt?
0: Oh ja, weißt du, das ist über unserem Budget,
2: also
0: gell, Sandro?
2: Also gut.
0: Stimmt, der Porsche.
3: Ich habe lieber die italienischen Autos.
2: Fiat Cinquecento.
0: Ja,
2: wow, ich und mein Duolingo Italienisch. Fiat Cinquecento. Also, liebe Sandro, merci mal fürs Mitspielen und bis bald
0: mal. Bis ein anderes Mal, Sandro. Tschüss,
3: alles
0: mach's gut.
3: Tschüss.
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0: Señorita,
1: Camila Cabello,
0: Shawn Mendes. Lustig, dass man Señorita noch sagen darf, Fräulein aber nicht.
1: Sollte man eigentlich auch Señorita abschaffen? Was meinst du dazu? Ich weiss es nicht, haben wir noch nie Gedanken darüber gemacht. Anyway, anderes Thema. Good News aus der Welt haben wir gehört. Am 8:30 ist es Freitag, 28. August.
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0: Die hat unser Niki Stettler für uns bereit.
3: Es gibt Weltmeisterschaften in so ziemlich allen Disziplinen. In diesen Tagen wird aber gerade der oder die Beste der Welt in Sachen Luftgitarre spielen gesucht. Seit gestern bis und mit Samstag messen sich gut 50 Luftgitarreros aus 13 verschiedenen Ländern gegeneinander. Das Jahr findet es in Finnland statt. Was 1996 als Side-Event gestartet ist, ist zum jährlichen Grossanlass mit tausenden Zuschauerinnen und Zuschauern geworden. Unter dem Motto «Make Air, not War», also «Mach Luft und nicht Krieg», nehmen die Organisatoren für sich in Anspruch, den Weltfrieden zu fördern. Mitmachen können auch Interessierte aus der Schweiz. Sie müssen einfach vorher ein Video einschicken, das beweist, dass sie auf der Luftgitarre so ziemlich etwas drauf haben.
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0: Eine wolkenverhangene Angelegenheit ist es am heutigen Freitag. Immer mal wieder gibt es ein bisschen Regen daraus aus. Es kann auch gut Gewitter kommen bei etwa 22 bis 23 Grad. Das Wochenende kommt dann wieder freundlich und sonnig daher mit eben nur wenigen Wolken und bis zu 24 Grad.
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0: Keine Besserung in Sicht, im Gegenteil, es hat noch ein bisschen mehr angezogen auf der Strasse. Zum einen haben wir hier den Nordring Zürich, Bern Richtung St. Gallen zwischen Limmertaler Kreuz und der A4, wo es stockt, dort beim Gubrisch-Tunnel. Und dann haben wir noch, komm, Gang weiter, meine Maus will nicht. Dann haben wir noch St. Gallen Richtung Zürich auf der A1 zwischen Verzweigung Brüttisellen und Zürich-Ost und auch Zürich Richtung Bern zwischen Neuenhof und der A3, Barrecktunnel, wo es stockt wegen einem Pannenfahrzeug, der rechte Fahrstreifen ist gesperrt. Und weiter, wenn du Richtung Letten willst, zwischen Schöneichtunnel und Milchbucktunnel ein bisschen anstehen, angesagt. Auf dem Westring ist es Basel Richtung Chur zwischen Pirmensdorf und Zürich-West, wo du ein bisschen länger Geduld brauchst, und auch Chur Richtung Basel zwischen Urdorf Nord und dem Limmataler Kreuz. Wenn du Richtung Wiedig kommst, unterwegs bist, musst du bei der Braunau ein bisschen anstehen. Und dann haben wir auch noch die Oberlandautobahn Oster Richtung Brüttisellen zwischen Hegnau und Wangen. Wegen einem Bahnfahrzeug dort ebenfalls der rechte Fahrstreifen gesperrt. Richtung Flughafen bzw. auf der A51 Flughafen Richtung Bülach zwischen Bülach West und Bülach Nord. Da staut es, brauchst länger Geduld, aber Bülach Nord ist gesperrt. Gute Fahrt und viel Geduld!
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0: Patrick Kelly da bei Energy Zürich am 20 vor 9 und sie da haben wir auch noch mit dabei vor dem 9. Eigentlich gerade nach der Tamara, die wir jetzt hören. Tamara ist eine Energy-Hörerin, die eine richtig, richtig lustige, krasse, bewegende Geschichte zu erzählen hat. Und zwar wollen wir ja ein bisschen wissen, was ihr so für Notlügen euren Kind manchmal auftischen. Ich gebe es zu, und hast du das ein oder andere Mal gesagt, dass die Läden zu sind. An einem hundsgewöhnlichen Mittwoch, weil ich einfach keine Lust hatte, auf Diskussionen irgendein Spielzeug kaufen musste. Und auch ich selber als Kind habe erlebt, mir ist widerfahren, dass man lügt. Also meine Schwester weiss es, glaube ich, bis heute nicht. Unsere Mutter hat uns dort mal erzählt, der Bill, unser Hamster, der sei einfach gestorben, natürlich in Todes, sie haben schon beerdigt. Dabei hat sie ihn in der Türe gequetscht und ja, so ist er dann ums Leben gekommen. Melanie, wenn du das jetzt hörst, tut mir leid, der Bill ist nicht einer natürlichen Todes gestorben. Aber eben, manchmal greifen die Eltern zu Notlügen, wie auch Tamara, die uns erzählt hat, dass sie vor ihrem Umzug auf Zürich im schönen Thurgau gewohnt hat, in einem grossen Haus mit Umschwung und eben viel Platz, wo es auch ein Trampolin haben.
1: Und zwar haben wir hier noch das Haus gehabt mit Garten im Thurgau und wir hatten dort ein Trampolin gehabt. Und dann haben wir, wo wir nachher weggezogen sind von dort, weil wir in eine Wohnung gezogen sind, haben wir natürlich keinen Platz mehr gehabt für das Trampolin. Und meine Tochter hat das geliebt und wir haben das nicht können mitnehmen. Und wir haben dann in einer Nacht- und Nebelaktion das Trampolin so in den Nachbarn vis-à-vis dann geschenkt, weil die haben auch Kinder gehabt. Und am Morgen, als Eleonora wach war, hat sie dann ja, ganz verdutzt gefragt, ja, wo ist denn das Trampolin hin? Was haben sie damit gemacht? Und wir haben gesagt, ja, sie hat so fest gewindet, dass das Trampolin weggeflogen ist.
0: Nein, die arme Eleonora, sie hat es geglaubt, das war auch erst 3 damals. Das ist bitter, wenn sie einem so Sachen erzählen, die bösen Eltern. Aber irgendwie einfach auch so herzig wie die kleinen Kinder. So leichtgläubig, naiv, das Gute in die Welt, einfach alles glauben. Tja, tschüss Trampolin und hoi, kleinere Wohnung. Aber eben, ich meine, schließlich gibt es irgendwann schon wieder die Möglichkeit, um ein bisschen rumhüpfen. Wenn auch nicht unbedingt von außen, weil da sieht es heute eher ein bisschen düster aus.
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0: Ja, es kommt regnen im Laufe des Tages. Wir wissen noch nicht genau, wann und wo, dass es zuerst anfängt, aber es wird immer mal wieder ein Gutsch geben. Es kann auch ein paar Gewitter, Blitz und Donner möglich sein. Dazu haben wir maximal 22 Grad, morgen und übermorgen. Also das ganze Wochenende ist dann wieder trocken, schön, sonnig und auch sommerlich warm. Maximal 24 Grad liegt dann

0: One Republic, Need Your Love. 10 von 9 ist es. Zeit für ein bisschen Liebe.
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0: Franziska und Bruno sind schon seit 4 Jahren zusammen, haben insgesamt 7 Kinder, aber nicht miteinander. Schönen guten Morgen, Franziska.
2: Guten Morgen, liebe Fabienne. Hi.
0: Und hoi, Bruno.
3: Guten Morgen, Fabienne.
0: Jeder von euch bringt ein paar Kinder mit. Bruno, du 2, Franziska, du 5. Das könnte ich mir also noch recht wild vorstellen bei dir, Franziska. Oder es könnte sein, dass du jetzt das alles voll im Griff hast und auch noch gerade an Bruno seine ein bisschen miterziehst. Wie stellt man sich das Patchwork-Leben vor bei euch?
2: Das ist genau richtig so. Ich habe das voll im Griff bei meinen Kindern und auch beim Bruno seine.
0: Wundernswert. Wie schaffst du das? Ja. Gib mir Tipps. Ich bin nur eine Zweifachmutter.
2: Ah, weißt du, das ist im Fall so, wenn sie schon grösser und älter sind, kommt das wie von ganz alleine.
0: Also das stimmt jetzt ja nicht, das musst ja du dann säen, damit du das kannst ernten, oder?
2: Aha,
0: du
2: hast ja gut, das sind viele Faktoren davon abhängig und wenn man das amigs von Anfang an einfach gewissenhaft, gut, ruhig, möglichst macht, dann kann das einfach gut rauskommen.
0: Also sehr schön und vor allem zuversichtlich. Ja. Ich möchte dich gerade noch ein bisschen mehr hören. Bruno, dich schalten wir noch schnell weg. Gell, bis nachher.
3: Ja.
0: Also komm, dann fangen wir doch gerade mit der ersten Frage an und bleiben so ein bisschen im älteren Gespräch von diesen 7 Kindern, die ihr insgesamt habt. Welches ist das anständigste, das brävste, das liebste?
2: Definitiv Bruno, meinem Schatz, sein Sohn. Weil er so einfach ist wie er. Einfach so total ruhig, kalm, ihn bringt fast nichts aus der Fassung. Und er ist einfach immer ausgeglichen.
0: Und es war auch noch ein schönes Kompliment an deinem Bruno, dass das auch so ein ruhiger ist. Ihr habt ja geschrieben bei der Anmeldung, dass ihr euch auch gerne zusammen langweilen.
2: Richtig. Ach, herrlich. Das ist so, dass wir einfach an einem Sonntag gar nichts machen müssen. Dass wir einfach zusammen langweilig sind, dass wir rumhängen, Fernsehen schauen, nichts machen. Er kann einfach den ganzen Tag nur sein.
0: Und was würdest du dann sagen, ist aber gleich so das Spannendste an Bruno?
2: Das Spannendste an ihm ist, dass er auf alles einfach cool reagiert, ruhig bleibt.
0: Es ist mega schön, aber sogar spannender tönt ein bisschen langweilig.
2: Nein, ich habe wirklich nicht. Das ist wirklich das erste Mal in meinem Leben, wo ich das so erleben darf. Und das ist einfach cool, also, einfach schön.
0: Das Spannendste an ihm ist, dass er ruhig bleibt. Nehmen wir das als Antwort?
2: Ja, richtig.
0: Also,
2: ja.
0: Und dann gehen wir aber gleich noch ein bisschen ins Schlafzimmer. Wie spannend ist es dann dort oder ist es doch eher langweilig? Was würdest du sagen, was ist euer Spezialgebiet? Wo sind ihr besser als jedes andere Pärchen miteinander im Schlafzimmer?
2: Definitiv, dass wir schnell sind.
0: Ah, also so Quickies habt ihr gern?
2: Ja.
0: Sehr gut, genau. Nehmen wir doch so. Jetzt holen wir ihn zurück. Den Bruno, du bist wieder mit uns.
3: Hallo.
0: Ah, du kannst dich also geschätzt fühlen mit deiner lieben Franziska. Die hat also nur lobende Worte für dich übrig gehabt. Wir wollen gerade bei dem bleiben. Was hat sie gesagt, ist das Spannendste an dir?
3: Dass es langweilig war oder einfach sein, wie jeder ist mit seinen Macken und Ecken und einfach.
0: Vielleicht noch ganz konkret in Situationen, wo du reagierst, hat sie gesagt. Wie bleibst du ja in dem Fall?
3: Ruhig.
0: Jawohl, und das habe ich hören. Ruhig, sehr gut. Die zweite Frage war, welches von euren insgesamt 7 Kindern ist das brävste, das anständigste, das liebste von allen?
3: Welches? Ui. der älteste, der uns angemeldet hat.
0: Nein, das wäre ihr gewesen, der älteste. Also sie hat ja ihren ältesten Sohn hier angemeldet. Leider ist jetzt das falsch, weil ich kann noch nicht so viele Hilfestellungen geben. Es wäre dein Sohn gewesen.
2: Genau, der älteste
0: Schatz. Aber weißt du was, ich hätte jetzt auch so gerne das Autokulm geschickt, weil ihr seid einfach ein Herz und eine Seele. Ihr seid so lieb zueinander. Wir machen eine zweite Runde, oder?
2: Das wäre cool.
3: Okay.
0: Und bis dahin verbleiben wir in einer Ruhe und einer Glücklichkeit. Viel Frieden für euch und bis das nächste Mal.
2: Das war cool. Danke, Fabienne.
0: Tschüss miteinander.
2: Bis dann. Ciao.
3: Ciao, Fabienne.
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ihr jetzt von den Happy Shopping Days für Member und Neumember. 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
9: Freitag, 28.08.
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9: Niki Stettler.
11: Raketen hat gestern zu Abend einen neuen europäischen Wettersatellit ins All gebracht. Er gehört zu der neuesten Generation und sollte alle 2,5 Minuten neue Aufnahmen aus dem Weltall auf die Erde schicken. Mit diesen Daten sollen Waldbrände, Gewitter und andere Naturkatastrophen besser und effizienter vorausgesagt werden können. Laut den Verantwortlichen geht es jetzt noch gut 10 Tage, bis der Satellit seinen Zielorbit erreicht und dort dann auch einsatzfähig ist. Nach den Sturzfluten in Nepal und Tibet machen sich die Behörden Sorgen wegen einer zweiten Flutwelle. Laut ihnen hat sich ein grosser See gebildet, das wegen Schutt, wo ein Fluss anstaut. Es wird vermutet, dass in den nächsten Tagen gut 3 Millionen Kubikmeter Wasser in der einen Weg schon prall gefüllte See fliessen wird. Die Behörden haben die Leute aufgefordert, sich vom Flussufer fernzuhalten. Bei der Flutwelle am Mittwoch sind mehr als 390 Menschen ums Leben gekommen. Unter dem Zürcher Sternenhimmel ist es gestern Abend zu einer magischen Nacht gekommen. Am Leichtathletik-Meeting Weltklasse Zürich haben gerade 2 Hürden-Weltrekorde gebrochen werden und das, nachdem es 17 Jahre lang nicht mehr gelungen ist. Eine Brasilianerin und eine Amerikanerin haben innerhalb einer halben Stunde das geschafft, was vorher eben gut 17 Jahre lang niemandem gelungen ist. Gut 25'000 Zuschauerinnen und Zuschauer sind Zeugen von diesen magischen Momenten geworden.
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9: Noch ist es trocken. Es hat zwar ein paar Wolken rum, aber sieht eigentlich noch freundlich aus. Im Laufe des Tages gibt es aber sicher auch mal einen guten Regen bei maximal 22 Grad.
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9: 2 ab 9 Uhr. Wir gehen auf den Nordring Bern Richtung St. Gallen zwischen Limmataler Kreuz und der A4 beim Gubristunnel Stocken. Der Verkehr auf der A1 St. Gallen Richtung Zürich zwischen der Verzweigung Brütisel und Zürich Ost brauchst du ein bisschen Geduld. Und auch beim Barek-Tunnel Stocken der Verkehr angesagt wegen einem Pannenfahrzeug. Der rechte Fahrstreifen ist gesperrt. Dann haben wir noch die Verzweigung Zürich Ost richtig Letten beim Schöneichtunnel und Milchbucktunnel dort zwischendurch ein bisschen länger Geduld und beim Westring Basel richtig Chur zwischen Birmensdorf und Zürich-West ebenfalls anstehen gesagt. Auch auf dem Westring, nämlich zwischen Urdorf Nord und Limmataler Kreuz ein bisschen länger Geduld und wenn du richtig Wiedeke willst, musst du bei der Brunau anstehen. Dann haben wir noch Oberlandautobahn, Uster Richtung Brüttisellen zwischen Hegnau und Wangen. Wegen einem Bahnfahrzeug ist dort der rechte Fahrstreifen blockiert. Und dann haben wir auch noch, wenn du Richtung Bülach willst, vom Flughafen her zwischen Bülach West und Bülach Nordstau. Wünschst dir viel Geduld.
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9: Zum einen aufs Wochenende und zum anderen aufs Wochenende nach dem Wochenende, also auf den 5. September. Wenn er kommt, der BLI-Doppel-G. Am Energy Air mit all seinen Hits. Und er ist ja schon lange auf der Bühne, hat sein letztes Konzert, wo er noch 49 ist, dann am Energy Air. Und es hat sich ein Haufen verändert in den letzten 30 Jahren, oder Blick?
13: Ja, ich glaube, ich selber. Mit 20 Jahren wahrscheinlich vor allem wieder zeigen, was ich drauf habe. Und heute weiss ich viel besser, was ich nicht mehr unbedingt zeigen muss. Ich geniesse die Bühne, tu das auch vielleicht sogar ein bisschen mehr als früher.
9: Deep Talk mit dem Blick, auch noch mit dabei in dieser Halbstunde.

0: Laura Kürbis ist auch noch ganz schnell rein.
1: Guten Morgen.
0: Freust du dich auf Energy Air?
1: Weißt du wie? Richtig festes Kribbeln schon.
0: Du? Und ich habe vor allem gesehen, was du für ein schönes Kleid anlegst.
1: Hey, du weißt es glaube ich noch nicht wirklich, oder?
0: Ich bin nämlich
1: selber noch nicht so sicher. Nein, ich habe glaube zwei verschiedene, aber ich bin noch nicht so sicher.
0: Also das, was dann nicht wird, kannst du mir geben. Gut?
1: Also gut, Deal.
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0: 20, aber 9 ist es mittlerweile eben schon fast Laura Kürbis-Zeit. Aber das letzte Stündchen, das darf ich jetzt da noch ein bisschen für mich beanspruchen. Wir reden nämlich noch mit dem Blick, liebe Laura.
1: Oh,
0: der
1: wow, okay.
0: Ist ja wirklich einer von unseren Lieblingsschweizer Acts, der mit dabei ist. Mega coole Tracks hat er am Start. Man hat wie so ein bisschen das Gefühl, alles, was er anfängt, wird irgendwie zum Hit.
1: Ja, ja. Absolut. Nein, also ich glaube, er darf nicht fehlen, oder?
0: Absolut. Und vor allem der Track, finde ich, hat viel zu wenig Beachtung bekommen. «Lass sie reden» oder «Einen ab seinem neuesten». Album.
1: Der ist schön, der gefällt mir mega gut.
0: Finde ich auch genial. Wird er sicher auch zum Besten geben, dann am Energy Air heute Morgen in einer Woche. Und er weiss ja auch, was es braucht für ein geiles Energy Air. Er ist ja nicht zum ersten Mal dabei.
3: Also zuerst mal eine verdammt gute Band, ein Publikum, das Bock hat und Songs, die schon nach den ersten paar Takten funktionieren. Wenn die drei Sachen zusammenkommen, dann, ja, dann musst du nicht mehr viel machen, dann musst du eigentlich noch loslassen.
0: Und das ist eigentlich immer so ein bisschen die Ruhe selbst. Hast du auch schon mit ihm ein Interview gemacht?
1: Nein.
0: Locker, er ist immer cool und so, aber trotzdem habe ich das Gefühl, vor dem Auftritt, da geht doch der Puls dann schon ein bisschen
3: rauf. Bevor ich auf die Bühne gehe, vielleicht auf eine 5 und sobald ich auf der Bühne bin, schiesst er auf eine 10 von 10. Das hat sich zum Glück nie verändert. Wenn das nicht mehr der Fall wäre, wäre es definitiv Zeit, zum Mikrofon einen Nagel hängen.
1: Wenn du so seine Stimme hörst, hast du wirklich das Gefühl, der ist so gechillt, der kann gar nicht abgehen auf der Bühne, aber
0: doch,
1: eben im
0: doch,
1: Gegenteil.
0: Kann ja. Er kann richtig abgehen und er hat ja auch schon wirklich 30 Jahre Bühnenerfahrung. Ist übrigens sein letztes Konzert, das er noch mit 49 gibt. Nachher wird er dann 50 sein. Oh. Also bei uns noch das 4 auf dem Rücken. Und er hat auch eine Idee, was er seinem jüngeren Ich würde sagen, wenn er mit dem könnte reden.
3: Ja, ich würde ihm wahrscheinlich sagen, mach genau so weiter. Natürlich, wenn man zurück könnte, würde man vieles anders machen. Aber auch Fehler, die passiert sind oder Misserfolge, das gehört dazu. Weil, als ich angefangen habe, ist Musik in der Schweiz oder auf Mundart Musik zu machen, gerade in der Form, wie ich sie mache, das war perspektivenlos gewesen. Da hätte niemand, nicht einmal ich selber daran gedacht, dass ich jetzt da 30 Jahre später immer noch da bin. Und dass die Musiklandschaft so aussieht, wie sie aktuell aussieht in der Schweiz.
0: Also, wenn du jetzt lustig geworden bist und willst mit dabei sein am NGR, ich bin ausgeschossen, habe keine Tickets mehr, aber ich glaube, du hast noch, oder Laura?
1: Ich habe noch einen Fall auf meinem Insta-Account, kannst noch gewinnen.
0: Nur dort? Und in der Show nicht?
1: In der Show habe ich auch noch.
0: Eben, siehst du, ab und zu weiterhin Energy los. Und bei der Laura Kürbis dann hoffentlich noch einmal zwei Tickets fürs NGR abstauben.
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0: handeln unsere Schubidu-Nummer heute. Ist ein bisschen schwerer. Hören wir rein.
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0: Der Sascha ist ready zum 150 Franken Dosenbach Gucci abstauben. Hoi, lieber Sascha.
2: Hoi, Fabienne.
0: Wie geht's dir? Was machst du im Leben? Wie alt bist du? Was gibt es zu erzählen über dich?
2: Mir geht's gut. Ich bin 26, spiele Fußball und ich bin Maler.
0: Oh, Fußball finde ich gerade ein gutes Stichwort. Mein Sohn ist jetzt auch mega angefressen. Bist du selber im FC gewesen, oder bist du immer noch?
2: Ja, ich spiele immer noch, seit 15 Jahren.
0: Und jetzt wirst du langsam Profi, oder? Was ist da deine Aussicht?
2: Ich wollte Profi mal werden, aber es ist dann nie dazu gekommen, weil ich dann eine Lehre gemacht habe.
0: Oh, ja, dann hat halt härter Leben gerufen, gell, das Reale?
2: Ja, genau. Aber also, im Nachhinein bereue ich
0: es. Oh, das tut mir leid. Aber man ist doch nie zu alt, um seinen Träumen zu folgen, außer eben vielleicht im Fußball. Aber wenigstens 150 Franken kann dir vielleicht ins Kessel geben, wenn du herausfindest, welcher Song das es ist, gib mir den Countdown, dann spiele ich ihn ein.
2: Okay, 3, 2, 1, go.
0: Das ist mega schwierig.
2: Ich hätte es gesagt, ich bin mir nicht sicher, von Miles Smith, Nice to Meet You.
0: Das war ein guter Guess, aber leider der falsche. Es tut mir so leid, ich hätte dich jetzt so gerne glücklich gemacht, nachdem der Fußballtraum nicht geklappt hat.
2: Alles gut.
0: Also, mein lieber Sascha, mach's gut und einen schönen Tag dir.
2: Einen schönen Tag noch. Tschüss.
0: Tschüss.
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0: schönen Freitagvormittag mit Energy von dem 28. August. Guten Morgen.
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0: Heute im Nachrichtenstudio ist der Niki Stettler.
2: Der älteste Monarch von Europa ist tot. Der Norweger König Harald V. ist im Alter von 89 verstorben, wie es aus dem Königshaus heisst. Seit ein paar Jahren hat er schon mit Gesundheitsproblemen zu kämpfen gehabt und in den letzten Stunden sei es ihm dann immer schlechter gegangen. Viele Norwegerinnen und Norweger sind in der vergangenen Stunde zum königlichen Schloss pilgert und haben dort Blumen niedergelegt. Der König Harald ist in den letzten 35 Jahren auf dem Thron und hat bei seinen Bürgern als sehr beliebt gegolten. Innerhalb der Schweizer Landwirtschaft kommt es zum Zoff. Der Geschäftsführer der Interessensgemeinschaft Agrarstandort Schweiz macht dem Bauernverband in einem Interview mit der NZZ schwere Vorwürfe. Er stört sich daran, dass der so vehement gegen das Mercosur-Abkommen kämpft. Das ist ein Handelsabkommen zwischen europäischen und südamerikanischen Ländern. Die Schweizer Bauern wehren sich gegen das. Die Blockade sei unnötig und sehr schädlich für die Landwirtschaft, heisst es von der IG. Aragaten hat gestern Abend einen neuen europäischen Wettersatellit ins All gebracht. Er gehört zu der neuesten Generation und sollte alle 2,5 Minuten neue Aufnahmen aus dem Weltall auf die Erde schicken. Mit diesen Daten sollen Waldbrände, Gewitter und andere Naturkatastrophen besser und effizienter vorausgesagt werden können. Laut den Verantwortlichen geht es jetzt noch gut 10 Tage, bis der Satellit seinen Zielorbit erreicht und dort dann auch einsatzfähig ist.
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0: Ich muss schon sagen, zum Teil einen recht freundlichen Start gegeben in den Freitagmorgen rein. Zum Teil noch ein Sonnenstrahlen, einen schönen Sonnenaufgang können anschauen. Jetzt aber langsam tut es sicher zu. Wir haben um die 24 Grad heute am Freitag, wo es föhnig ist, vor allem in den Alpregionen. Unbeständig, immer wieder kann es mal regnen und Gewitter kommen. Vielleicht eben zwischendurch jetzt am Vormittag auch noch ein bisschen Sonne. Das bei 21 bis 28 Grad. Morgen am Samstag sieht es schon wieder besser aus. Wir haben zwar hohe Wolken, ein paar harmlose Quellwolken über den Bergen. Sonst aber recht sonnig mit einem leichten Wind bei 25 Grad.
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0: 3:10 haben wir es. Schicke liebe Grüße zu Digis Auto und sagt, er will im Stau stehen in der Region Zürich-Aargau wegen einem Unfall auf der A1 Richtung Zürich ab dem Rastplatz Lenzburg bis zu der Verzweigung Birfeld. Dort ist der linke Fahrstreifen blockiert. In der Gegenrichtung ab der Einfahrt Spreitenbach bis Megenwil gibt es eine Fahrbahnverengung. Dann haben wir auch noch Stau in der Region Basel auf der A2 Richtung Basel ab der Verzweigung genau bis Basel-Breite, verlierst etwa 10 Minuten und wegen einem Unfall stehst du auf der A2 Richtung Luzern ab Sissach bis Ebdingen, dort 20 Minuten Zeitverlust. In der Region Zentralschweiz haben wir 2 Kilometer Stau auf der A2 Richtung Gotthard, ab Quinto bis Airolo, heisst für dich 20 Minuten, was länger dauert. Die Einfahrt in Airolo ist zu. Liebe Grüße ins Auto und eine gute Fahrt.
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0: Friday Edition, der 28. August. Guten Morgen, 4:10 haben wir es und du kannst dich freuen. Natürlich gibt es bei mir in der Show noch Tickets. Fürs Energy Air, morgen in einer Woche auf der Luzerner Allmend mit dabei unter anderem die gute Dame da aus Hamburg, Tiffany Harris. Macht gerade den Start für die 10 Stunden. Ich bin Laura Kür, bis morgen.
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0: 17 Minuten nach den Zähnen und ich glaube, unterschiedlicher wie jetzt könnte das Wetter in den Schweizer Regionen nicht sein. Ich komme da WhatsApp-Nachrichten über. Aus Embrach, Bezirk Bülach, die kommen Hagelkörner runter. Grösser wie ein Tennisball. Das ist crazy. Also Melissa schreibt, sie hätte so etwas noch nie gesehen. Es sei wirklich crazy, dass hoffentlich sich niemand verletzt hat. Und es geht noch weiter. Also noch aus Olten von der Jacqueline. Dort ist es auch am Stürmen und am Tun. Und in der Stadt Zürich zum Teil so. Also es ist überall irgendwie einfach ein bisschen anders. Es kommt heute sicher noch kräftig an diesem Freitag. 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

0: Billie Eilish, What Was I Made For? Das ist die Vormittag mit Energy von diesem Freitag. 28. August, jetzt 20 vor 11 und wir müssen miteinander über das Energy Air reden. Ist ja gleich so weit, oder? Da freuen wir uns drauf, da haben wir ein paar sehr, sehr coole Acts schon mit am Start. Was ich verraten kann, ja, es sind im Fall noch nicht ganz alle bekannt, aber es hat ein paar gute mit dabei, unter anderem er da. Deutschland, das ist der Nico Santos, der einheizen wird. Auf was freust du dich am meisten, Nico?
1: Also ich freue mich am meisten natürlich auf die glücklichen Gesichter. Das Wichtigste ist eigentlich nur, dass die Leute gute Stimmung mitbringen, gute Laune haben und ja, die Energie, die wir rüberbringen, dass sie auch zurückkommt. Und genau das Gleiche gilt auch für uns. Wir wollen das allerbeste von uns geben. Wir werden auf jeden Fall ganz, ganz viel Spaß dabei haben.
0: Da freuen wir uns auf den Nico Santos am Energy Air am 5. September in Luzern. Und der nächste Song, der wartet, kommt von ihm und der Titel ist Safe, oder? Dass man sicher ist, ich hoffe, ihr seid sicher draußen, weil ich komme die ganze Zeit irgendwelche WhatsApps über mit Bildern. Der Dave schreibt, mein Baum wurde ein wenig müde und hat sich beim Nachbarn zum Schlafen gelegt. Achtung vor umfallenden Bäumen und abfallenden Ästen. Gebt Acht draußen. Liebe Grüße, Dave. Merci, Dave. Liebe Grüße zurück. Hey, und dann habe ich wirklich auch von der Jacqueline noch bekommen aus Olten und von der Melissa aus Embrach. Also crazy, das sind wirklich Hagelkörner, die sind so gross wie ein Tennisball oder ein Schneeball. Darum passet auf, sind vorsichtig draussen. Es könnte sein, dass es überall noch so recht kräftig kommt, kann stürmen, auch dort, wo jetzt noch die Sonne scheint. Nicht täuschen lassen. Bleibt safe draussen. Nico Santos mit seinem Song Safe auf Energy. 20 vor 11 haben wir es, das ist dein Freitag mit uns. Guten Morgen.

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0: Labyrinth und Emily Sondé, Beneath Your Beautiful. Das ist dein Vormittag mit Energy an dem Freitag, wo du dich auf die 11 Stunden kannst freuen. Wir werden richtig emotional und gefühlvoll zusammen mit der wunderbaren Stimme von Louis Capaldi mit Someone You Love. Für die, die es lieber haben, wenn es ein bisschen abgeht, gibt es noch Ella Henderson mit Ghost. Auch mit dabei der neueste Song von Teddy Swims, Mr. Know-It-All. Das und vieles mehr nach dem News-Update.
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0: Und das gibt's heute vom Niki Stettler.
2: Ein Sturm fegt über die Schweiz. Schneeballgrosse Hagelkörner verursachen Schäden. Gewisse Strassen sind geflutet, wie zum Beispiel im Kanton Aargau. Und an gewissen Orten hat es sogar mögen Strommasten aus dem Boden reissen. Auf der A1, Bern Richtung Zürich, ist es wegen einem Sturm zu einem Unfall gekommen, weil ein Lastwagen umgekippt ist. Betroffen ist auch der Flughafen Zürich. Wegen dem Sturm konnten dort gewisse Flüge nicht landen können. Der älteste Monarch von Europa ist tot. Der Norweger König Harald V. ist im Alter von 89 verstorben, wie es aus dem Königshaus heisst. Seit ein paar Jahren hat er schon mit Gesundheitsproblemen zu kämpfen gehabt und in den letzten Stunden sei es ihm dann immer schlechter gegangen. Viele Norwegerinnen und Norweger sind in der vergangenen Stunde zum königlichen Schloss pilgert und haben dort die Blumen niedergelegt. Der König Harald war in den letzten 35 Jahren auf dem Thron und hat bei seinen Bürgern als sehr beliebt gelten. Campingplätze, Ferienwohnungen und Jugendherbergen sind in der Schweiz immer noch sehr beliebt. In diesem Sommer haben ein bisschen mehr Leute eines von den Angeboten genutzt als noch im Sommer 25. Die Branche verzeichnet dieses Jahr über 3,8 Millionen Übernachtungen, wie Zahlen vom Bundesamt für Statistik zeigen. Besonders Jugendherbergen und Campingplätze sind gästemässig zugelegt, Ferienwohnungen sind dagegen eher weniger gefragt gewesen. Gerade in den Jugis sind die allermeisten Gäste aus der Schweiz gekommen.
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0: Es ist ein Wetter, das man nicht so gut zusammenfassen kann, weil nicht überall ist es gerade schon heftig am Wüten. Aber an gewissen Orten ist es wirklich ganz, ganz crazy. Vorher gesagt, es sind so grosse Hagelkörner zum Teil runtergekommen in der Region Bülach und in Olten zum Beispiel. Da hat sich der Energy-Hörer Jimmy gemeldet.
4: Guten Morgen, liebe Laura. Du, wie gross sind die Hagelkörner gewesen, sagst du?
0: Ja, so gross wie ein Tennisball oder ein Schneeball, wirklich richtig gefährlich. So etwas haben wir noch nie erlebt in der Region. Und es könnte allgemein sein, dass die Region Zürich Unterland hart getroffen noch wird. Sonst auch, also jetzt schon einiges passiert, das kann auch in anderen Regionen natürlich noch zu Hagelschäden kommen. Also heute an diesem Freitag wütet es, windet es, es regnet, es hagelt, es gewittert bei 21 bis 28 Grad. Lass dich nicht täuschen, wenn jetzt noch die Sonne scheint, kann sein, dass es schon gleich kommt.
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0: 3 ab 11 haben wir es. Schicke liebe Grüße zu dir ins Auto und sag dir, wo du im Stau stehst in der Region Zürich-Aargau auf der A1 Richtung Zürich, ab Lenzburg bis zu der Verzweigung Birfeld, verlierst du etwa 50 Minuten. In der Gegenrichtung ab der Einfahrt Spreitenbach bis Megenwil Stau wegen einem Unfall. Auch hier ein Zeitverlust von 50 Minuten. Da gibt es eine Fahrbahnverengung. Dann haben wir Stau auf der A3 Richtung Zürich, ab Effingen bis zu der Verzweigung Birfeld. Ein Zeitverlust von bis zu einer ganzen Stunde, das wegen einem Unfall. Region Bern-Mittelland Stau wegen einem Unfall auf der A2 Richtung Basel, ab Herkingen bis auf Sissach, dort verlierst du 40 Minuten, könnte zu mehrfach kurzfristigen Sperrungen aus Sicherheitsgründen kommen vom Belchentunnel. Dann haben wir auch noch wegen einem Unfall Gefahr auf der A12 Freiburg Richtung Bern, ab Freiburg Nord bis Düdingen. Region Basel stehst du im Stau auf der A2 Richtung Basel, ab der Verzweigung Hagnau bis zu der Verzweigung Wiese, dort ein Zeitverlust von 10 Minuten. In der Region Zentralschweiz 2 km Stau auf der A2 Richtung Gotthard, ab Quinto bis Airolo, heisst für dich ein Zeitverlust von 20 Minuten. In der Gegenrichtung genau das Gleiche, ab Wassen bis Göschenen 2 km Stau. Viel Geduld dir und eine gute und sichere Fahrt vor allem.
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0: Deine Freitag mit Energy, der 28. August, wo man nicht kann sagen, wie das Wetter aussieht. In jedem Ort irgendwie ein bisschen anders, aber zum Teil eben riesige Hagelkörner. Das sind wirklich die Bilder, die ich da geschickt bekomme auf WhatsApp vom Energy Studio. Das ist wirklich crazy. Die sind so gross wie ein Schneeball. Also aufpassen, wenn ihr unterwegs seid, verrissen, habt Acht, habt Sorge und schön habt ihr eingeschaltet auf Energy.
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0: Teddy Swims mit Mr. Know-It-All startet ihre 11. Stunde mit seinem Song. An dem Freitag, 28. August. Mein Name ist Laura Kürbisch, begleite dich heute auf Energy bis um 3. Schönen Tag.

0: Louis Capaldi mit Someone You Love.
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0: Das ist die Freitagvormittag mit uns. Es ist 20.11.
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0: Es ist Freitagswochenende nöchet und in anderen Ländern läuft gerade noch etwas anderes Spannendes. Wir gehen Richtung Finnland miteinander mit dem Niki Stettler. Du, irgendeine Weltmeisterschaft dort, was genau läuft?
4: Meine absolut Lieblingsweltmeisterschaft seit neuestem, nämlich die Luftgitarre-WM.
0: Nein, das musst du dir jetzt mal, versuch mal schnell bildlich vorstellen, oder? Ich sehe schon die Haare so Headbang und dann so.
4: Ja, aber eben genau so sieht es im Fall aus. Also du siehst wirklich die Leute auf der Bühne am Headbang und so mit einer Gitarre, die es halt nicht wenig gibt, zu spielen, zur Musik, die im Hintergrund läuft.
0: Wow.
4: Es ist absolut grossartig. Also,
0: muss man dort den richtigen Ton treffen, oder? Mit den Fingern, weißt du?
4: Ja, ein bisschen Musiktalent musst du glaub, schon haben, weil sonst macht es ja keinen Sinn, oder?
0: Also, okay, es gibt mittlerweile für alles eine Weltmeisterschaft. Niki, los. Also, wie kann man dort qualifiziert werden, dass man dort dabei ist, jetzt in Finnland, oder?
4: Ja, also look, es gibt mehrere Möglichkeiten. Also es gibt gewisse Länder wie die USA, Holland, Belgien und noch ein paar andere. Da gibt es wie beim ESC so Ausscheidungen pro Land. Also jedes Land schickt dann dort einen. Wenn jetzt du aus der Schweiz bist und findest, hey, das ist so eine grossartige Idee, ich will auch mitmachen, dann musst du ein Video machen, wo du dich selber filmst, Luftgitarre spielen und eine Jury entscheidet dann, hey, mal, der ist top, der oder die kann dann auch mitmachen.
0: Weißt du, wie sieht das aus? Stell dir mal vor, wenn ich jetzt gerade mir dich vorstelle oder ich mit meinen langen blonden Haaren. Das sieht ja auch ein bisschen komisch aus.
4: Ich könnte auch eine Band machen, weißt du, ich würde so Luftschlagzeug spielen, du Luftgitarre.
0: Okay, und weiss man, was man dort gewinnt?
4: Hey, Ruhm und Ehre. Es ist wirklich einfach, es geht um Ruhm und
0: Just
4: Ehre.
0: Just for fun, ja. Oder was? Okay, und das läuft jetzt das ganze Wochenende, oder wie?
4: Genau, ja, also es hat gestern angefangen mit den Vorausscheidungen von denen, die eben so wie die Schweizer theoretisch würden mitmachen. Und dann heute ist die erste Finalrunde mit 15 Teilnehmern und morgen ist dann die grosse Finalrunde, wo noch 8 mit dabei sind. Und morgen wird dann der Weltmeister von der Luftgitarre gekrönt.
0: Das ist ja crazy. Und das Ganze in Finnland, kann man das irgendwo anschauen? Irgendwo YouTube oder so ein Livestream oder im Fernsehen?
4: Du kannst es live schauen. Dann bist du einer von 7'000 Leuten, die jeden Abend dort in diesem Saal ist und schaut. Ich glaube ehrlich gesagt nicht, dass es live übertragen wird, aber im Nachhinein kannst du auf YouTube kannst eingehen, Luftgitarre WM, findest jenste wunderschöne Videos dazu.

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0: Ed Sheeran mit Celestial um 11:30 wieder auf Energy.
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0: Da, Melissa aus Embrach hat sich gemeldet mit einem Wetterupdate. Das ist sie, die ein Foto geschickt hat, dass die Hagelkörner dort im Bezirk Bülach so gross sind wie ein Tennisball. Ja.
3: Also ja, wie ihr gesehen habt, hat es bei uns Tennisbälle gehagelt. Alles ist kaputt. Jetzt ist das Wetter wieder, wie wenn nichts gewesen wäre. Die Sonne hat geschonen. Jetzt ist es langsam wieder ein bisschen bewölkt, aber es ist wie wenn nichts gewesen wäre. Das Positive ist, die Hunde haben Freude an den riesen Eiswürfeln, aber sonst ist wirklich alles kaputt. Ich hoffe, dass niemand draußen war und sich keiner verletzt hat.
0: Also das Wetter unberechenbar heute an dem Freitag, wo es föhnig ist, unbeständig. Es kann kräftig hageln und stürmen kommen. Immer wieder kommt es auch mal regnen und gewittern. Das bei 21 bis 28 Grad. Dazu ein kräftiger Wind eben. Falls du dich gerne möchtest melden mit einem Wetterupdate von deiner Region, kannst du das natürlich machen.
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0: Good News sind, dass es morgen am Samstag schon wieder besser aussieht. Ein Mix aus Sonne und Wolken bei sommerlichen 25 Grad.
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0: Ich sage dir, wo du im Stau stehst, um 2 Minuten über die 11:30 in der Region Zürich-Aargau auf der A1 Richtung Zürich, ab Lenzburg bis zu der Verzweigung Birfeld. Dort verlierst du etwa eine halbe Stunde. In der Gegenrichtung stehst du wegen einem Unfall. Ab der Einfahrt Spreitenbach bis auf Megenwil verlierst du 50 Minuten. Dann auch Stau gibt es auf der A3 Richtung Zürich, ab Effingen bis zu der Verzweigung Birfeld. Ein Zeitverlust von bis zu einer Stunde, das wegen dem Unfall auf der A1. Dann haben wir Region Bern-Mittelland getroffen, wo du im Stau stehst, auf der A2 Richtung Basel, ab Herkingen bis auf Diegde, verlierst du eine halbe Stunde. Und dann wegen einem Unfall aufpassen auf der A12 Freiburg Richtung Bern, ab Freiburg Nord bis Düdingen. Region Basel, da stehst du im Stau auf der A2 Richtung Basel, ab der Verzweigung Hagnau bis zu der Verzweigung Wiesen, verlierst du etwa 10 Minuten. Region Zentralschweiz, 4 Kilometer Stau auf der A2 Richtung Gotthard, ab Wasser bis Göschenen, auf dem Weg in Süden aber verlierst du 40 Minuten, aber auch auf dem Rückweg ab Quinto bis Airolo. 4 Kilometer auch da 40 Minuten, die du verlierst. Einfahrt Airolo und Göschenen sind beide zu. Ich wünsche dir eine gute und sichere Fahrt an dein Ziel.
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0: Olivia Dean mit «So easy to fall in love». Für dich, ich bin Lara Kürbis.

0: me, David Guetta and Marie Coilirai. Das ist Energy. 18 Minuten vor den 12 haben wir es. Und jetzt musst du dir mal vorstellen, oder? 8 Stunden schlafen, 8 Stunden arbeiten und 8 Stunden machen, was man will. Tönt eigentlich ziemlich gut, oder? Genau das steckt hinter der sogenannten 888-Regel. Die Idee, der Tag soll nicht nur aus Job und Verpflichtungen bestehen. Nein, 8 Stunden Schlaf, ungefähr 8 Stunden arbeiten und die restlichen 8 gehören wie dir. Für Sport, Familie, Freunde, Hobby oder einfach mal für gar nichts, oder? Weil wer ständig arbeitet und zu wenig schläft, tut seinem Körper auf Dauer keinen Gefallen, aber die 888-Regel ist natürlich kein Gesetz, oder? Jeder tickt ja anders, nicht jeder braucht oder schafft genau diese Aufteilung. Aber jetzt bist eben du gefragt, wie sieht dein 24-Stunden-Tag aus? Bist du Team 8 Stunden Schlaf oder länger dir vielleicht auch 5 Stunden? Und wie viel Zeit bleibt dir nach dem Arbeiten wirklich noch fürs Leben? Also kannst du mir gerne deine Meinung via WhatsApp-Sprachnachricht schicken.
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0: Die Vorstellung ist ja wirklich schön. 8 Stunden Schlaf, 8 Stunden Arbeiten, 8 Stunden Freizeit. Das ist bei mir nicht so. Ich habe mal versucht auszurechnen. Es sind bei mir 6, 8, 6. Es sind bei mir 6 Stunden Schlaf bis 7. Mehr nicht. Und am Schluss bleibt nur noch 6 Stunden für die Freizeit. Also ob die 888-Regel auch tatsächlich die Lebenserwartung verlängert, das kann man daraus nicht ableiten. Aber ja, man soll sich einfach daran erinnern, oder? Dass man sicher auf jeden Fall schaut, dass es ein gesunder Ausgleich ist. Oder Work-Life-Balance. 888-Regel, wie sieht es bei dir aus? Es nimmt uns unter. Erzähl es uns gerne via WhatsApp. Das ist der Shawn Mendes mit Mercy.

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0: Charts mit I Believe. Die startet in die Mittagspause von dem Freitag, 28. August.
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0: Aus dem Nachrichtenstudio, der Niki Stettler.
2: Ein Sturmfakt durch die Schweiz. Schneeballgrosse Hagelkörner verursachen heftige Schäden. Gewisse Strassen sind geflutet, wie zum Beispiel im Kanton Aargau. Und an gewissen Orten hat es sogar mögen Strommasten aus dem Boden rausreissen. Auf der A1 Bern Richtung Zürich ist es wegen dem Sturm zu einem Unfall gekommen, weil ein Lastwagen umgekippt ist. Betroffen ist auch der Flughafen Zürich. Wegen dem Sturm konnten gewisse Flugzeuge nicht landen. Campingplätze und Jugendherbergen sind in der Schweiz immer noch beliebt. In diesem Sommer haben ein bisschen mehr Leute eines von den Angeboten genutzt als noch im Sommer 2025. Die Branche verzeichnet für dieses Jahr über 3,8 Millionen Übernachtungen, wie Zahlen vom Bundesamt für Statistik zeigen. Besonders Jugendherbergen und Campingplätze sind gästemässig zugelegt, Ferienwohnungen dagegen eher weniger. Gerade in den Jugis ist der allergrösste Teil der Gäste aus der Schweiz gekommen. Den beiden Super League-Teams, die sich für die Conference League qualifiziert haben, denen steht ein rechter Geldsegen bevor. Der Schweizer Meister FC Thun kassiert laut Schätzungen vom Blick gut 4,2 Millionen Franken und der FC Lugano kommt gerade nochmal 1 Million mehr über. Das, weil sie im europäischen Ranking noch vor den Berner Oberlinder liegen. Seit gestern ist klar, dass die beiden Teams die einzigen aus der Super League sind, die in dieser Saison europäisch mitspielen dürfen.
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0: Ja, es ist komisches Wetter heute am Freitag. Sicher unbeständig. Eben, es kann überall noch kräftig kommen, wüten, hageln. Zum Teil so grosse Hagelkörner wie ein Tennisball. Wirklich verrückt. Regengüsse, Gewitter, alles möglich heute. Eine Kaltfront bei 21 bis 28 Grad. Morgen am Samstag sieht es schon wieder besser aus. Tut es wieder auf. Gibt einen Mix aus Wolken und Sonne bei sommerlich warmen 25.
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0: Passt auf, wenn ihr unterwegs seid, am 2 Minuten nach der 12. Gefahr haben wir wegen Personen auf der Fahrbahn auf der A13, also ganz Richtung St. Margrethe, ab Buchs bis Oberried, in beiden Richtungen hat es dort Personen auf der Fahrbahn. Region Zürich-Aargau stehst im Stau auf der A1 Richtung Zürich, ab Lenzburg bis zu der Verzweigung Birfeld, dort verlierst du 30 Minuten. In der Gegenrichtung verlierst du 50 Minuten ab der Einfahrt Spreitenbach bis auf Megenwil wegen einem Unfall. Dann haben wir Stau auf der A3 Richtung Zürich, ab Eftingen bis zu der Verzweigung Birfeld, Zeitverlust von 1,5 Stunden wegen dem Unfall auf der A1. Dann haben wir Stau in der Region Bern-Mittelland auf der A2 Richtung Basel, ab Herkingen bis ab Elchentunnel verlierst 10 Minuten. Auch noch Stau gibt es in der Region Basel, und zwar auf der A2 Richtung Basel, ab der Verzweigung Hagnau bis zu der Verzweigung Wiese, 10 Minuten Zeitverlust. Und noch Stau auf der A8 Zegrellingen Richtung der Verzweigung Hagnau in der Höhe von der Verzweigung Hagnau. Genau. Region Zentralschweiz, da haben wir 6 km Stau auf der A2 Richtung Gotthard, ab Quinto bis Airolo 1 Stunde und 10 Minuten Zeitverlust. In der Gegenrichtung 4 km heisst für dich 40 Minuten, wo du anstehen musst. Dann die Einfahrt Airolo und Göschene sind beide zu. Ich wünsche dir viel Geduld und eine gute Fahrt ans Ziel.
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0: Herzlich willkommen in der Mittagspause von dem Freitag, 28. August. Ich wünsche dir einen guten und jetzt nicht einfach den Vollsäckchen vom Platz und so und alles stehen und liegen lassen und vergessen. Nein, gut zuhören auf Energy. Was heisst das? Das sind Take That, die du da hörst. Und das heisst, ich habe noch Tickets. So als Mittagsgeschenk oder so ein kleines Dessert gibt es noch von mir. Hier in dieser 12. Stunde. Dranbleiben.
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0: Ich begleite dich auf Energy bis 3. Mein Name ist Laura Kürbisch und das sind Klock Klock aus Mannheim.

0: Er ist Zürcher, der Niklas, mit seinem neuesten Song «As I Am». Das ist «Dein Mittag mit Energy» von dem Freitag, 28. August.
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0: Noch 8 Minuten, dann haben wir es 12:30.
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0: Jetzt fange ich langsam an realisieren, dass das Ganze wirklich näher kommt, oder? Morgen in einer Woche, 5. September, treffen wir uns in der Luzerner Allmend fürs Energy Air 2026 mit 40'000 Energy-Hörerinnen und Hörern. Und das Wetter sieht bis jetzt einfach gut aus. Ich mache immer wieder Updates. Es muss einfach schön sein, oder? Für das Sommerfinale mit Take That.

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0: Alan Walker mit Faded auf Energy. Noch 3 Minuten, dann ist es 12:30 und die Tickets sind heiß begehrt fürs Energy Air am 5. September in Luzern.
1: Energy, das ist Laura, hallo?
2: Hallo?
0: Hallo, wer ist da?
2: Das ist Francesca.
0: Francesca, ciao, buongiorno, wie geht's dir?
2: Hoi, ja, sehr gut.
0: Woher kommst du, woher läutest du an, erzähl, und wie alt bist du?
2: Also, ich bin 46.
0: Mhm.
2: Leute von Mönchaltorf an. Ursprünglich bin ich von Chile.
0: Sehr cool. Francesca, hey, du willst das Energy Air auf Luzern. Mit wem und warum?
2: Mein Mann hat eben heute Morgen gewonnen.
0: Okay, wow.
2: Und wir sind ja eine Familie, also wir sind das Vierte. Wir haben noch eine Tochter 20 und einen Sohn 13. Und dann habe ich gedacht, ich probiere, dann können wir alle 4 gehen.
0: Nein, das gibt's ja nicht. Also los, ihr geht alle 4 gratulieren,
2: oh
0: Francesca.
2: Danke vielmals.
0: Wow, das ist aber eine Familie mit ganz viel Glück. Sorry, wenn ihr heute beide irgendwie ein Glück auf eurer Seite habt. Grande! Hey, wir sehen
2: uns
0: in dem Fall am 5. September am Energy Air in Luzern. Ja. Ich freue mich.
2: Ja, mega. Danke vielmals.
0: Schönen Tag dir. Ciao, Francesca.
2: Ebenfalls. Ciao.

0: Benson Boone mit Sorry I'm Here for Someone Else. 1:08:30.
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0: Da kommt heute nicht mehr draus, wirklich nicht. Die einen schreiben, Energy-Hörer Dave zum Beispiel, dass der Baum zum Nachbarsgarten über umgekippt ist. Andere schreiben, sie haben Hagelkörner so gross wie ein Tennisbälle. Andere sagen, die Sonne scheint noch. Es ist wirklich heute an dem Freitag unbeständig. Man weiss nicht so recht, es könnte überall ein bisschen Stürme kommen, gewittern, regnen, zum Teil ab und zu kommt die Sonne wieder führen, das bei 20 bis 22 Grad. Morgen am Samstag aber schon wieder Schönwetter, Mix aus Sonne und Wolken, bei bis zu 26 Grad.
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0: 1:02:30 haben wir es und es hat immer noch Personen auf der Fahrbahn, auf der A13 Sargans Richtung St. Margrethe, ab Buchs bis Oberried in beiden Richtungen. Region Zürich-Aargau, da hast du Stau auf der A1 Richtung Zürich, ab Lenzburg bis Wettingen, dort verlierst du eine halbe Stunde. Dann in der Gegenrichtung ab Dietikon bis zu der Verzweigung Birfeld, auch ein Zeitverlust von einer halben Stunde. 15 Minuten verlierst du auf der A3 Richtung Zürich, ab Bruck bis zu der Verzweigung Birfeld. In der Region Bern-Mittelland haben wir ein Pannenfahrzeug, darum Stau auf der A1 Richtung Zürich, ab Wankdorf bis Schönbühl, ein defekter LKW, darum eine Fahrbahnverengung. Auch auf dieser Strecke stehst du ab Kriegstetten bis Herkingen, dort verlierst du 40 Minuten. In der Region Basel haben wir Stau auf der A2 Richtung Basel, ab der Verzweigung Hagnau bis zu der Verzweigung Wiese, 10 Minuten, die du verlierst. In der Region Zentralschweiz 6 Kilometer auf der A2 Richtung Gotthard, ab Quinto bis Airolo heisst für dich eine Stunde Zeitverlust. In der Gegenrichtung ab Amsteg bis Göschenen sind es 5 Kilometer, 50 Minuten, die du verlierst. Eine gute Fahrt.
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0: Das ist die Mittag mit uns von Energy Friday Edition, der 28. August, 3:08:30. Temper City mit Self-Aware. Ich bin Laura.

0: Nelly Furtado mit Man Eater. An deinem Mittag auf Energy. 20 vor 1 haben wir es und der nächste Song, der von uns wartet, beschreibt das Gefühl, das wir manchmal haben, kennst du sicher, oder? Wenn etwas traumhaft schön ist oder toll oder schön oder ich weiß nicht, wie du es benennen willst, atemberaubend. Es gibt so viele verschiedene Adjektive und Wörter, die man brauchen kann dafür, wenn man einfach etwas mega, mega toll findet. Er nennt es Magia, also magisch auf Spanisch. Er heisst Alvaro Soler und erklärt gerade selber, warum Magia.
1: Also guck mal, Magia ist ein Wort, was wir immer benutzen oder was ich gehört habe, immer, dass die Leute benutzen, wenn man keine anderen Wörter findet oder Adjektive findet für so ein Gefühl, was man hat oder für irgendeine Situation, die man beschreiben will. Und das ist halt sehr speziell, finde ich. Das ist so wie eine Joker-Karte. So, okay, wenn ich nicht weiß, wie das... Das ist total geil, aber ich will nicht geil sagen, dann sage ich, es ist magisch.
0: Also ab sofort sagen wir bitte alle nicht mehr geil, sondern Magia oder magisch. Ich hoffe, du erlebst heute noch einen schönen, magischen Moment an diesem Freitag. Alvaro Soler mit Magia auf Energy. Einen guten dir.

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0: Die wir starten Nachmittag mit dem Tom Grennan, Don't Break the Heart.
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0: Ein Update gibt es vom Niki Stettler.
2: Seit am frühen Morgen hat es 40'000 Mal geblitzt in der Schweiz. Das zeigen Zahlen von SRF Meteo. Dazu kommen auch starke Windböen. In Labrövin im Kanton Neuenburg zum Beispiel sind bis zu 121 km/h gemessen worden. Aus mehreren Regionen gehen zu den Bildern im Netz um, wo riesige Hagelkörner zeigen. Der Sturm hat auch schon zu verschiedenen Unfällen etwa auf Autobahnen geführt. Unter anderem wegen umgekippten Lastwagen. Der Abstimmungskampf für die Neutralitätsinitiative kostet Befürworter und Gegner einen grossen Batzen. Alles in allem geben Befürworter und Gegner rund 6,5 Millionen Franken aus. Fast 4 Millionen davon können von den Befürwortern auch vom Initiant und Altbundesrat Christoph Blocher. Die Abstimmung über die Neutralitätsinitiative ist dann am 27. September. Auch wird dann über die Ernährungsinitiativen entschieden. Den beiden Super League-Teams, die sich für die Conference League qualifiziert haben, denen steht ein rechter Geldsegen bevor. Der Schweizer Meister FC Thun kassiert laut Schätzungen vom Blick gut 4,2 Millionen Franken und der FC Lugano kommt gerade nochmal 1 Million mehr über. Das, weil sie im europäischen Ranking nach vor den Berner Oberländern liegen. Seit gestern ist klar, dass die beiden Teams die einzigen aus der Super League sind, die in dieser Saison europäisch mitspielen dürfen.
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0: Es ist der Moment gekommen am Freitag, wo ich mir so denke, egal was ich sage im Wetter, es kann nur falsch sein. Es kann sein, dass es bei dir jetzt voll am Abendlehren ist, mega fest regnet und vielleicht sogar hagelt. Kann aber auch sein, dass es wieder trocken ist und die Sonne schon wieder ein bisschen vorgekommen ist. Oder es gewittert, alles möglich heute. Absolut unbeständiges Wetter an diesem Freitag. Das bei 20 bis 22 Grad. Morgen am Samstag dann ist es wieder freundlicher Mix aus Sonne und Wolken bei bis zu 26 Grad.
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0: Zwei ab eins haben wir. Schicken liebe Grüße zu dir ins Auto und sagt dir, wo du im Stau stehst, in der Region Zürich-Aargau auf der A1 Richtung Zürich, ab Megenwil bis Wettingen wegen Unterhaltsarbeiten der rechte Fahrstreifen gesperrt. Du verlierst etwa eine halbe Stunde wegen Reinigungsarbeiten nach dem Unwetter. Dann haben wir drauf die Gegenrichtung ab Dietikon bis zu der Verzweigung Birfeld. Auch hier verlierst du eine halbe Stunde. Dann hast du Stau auf der A3 Richtung Zürich, ab Bruck bis zu der Verzweigung Birfeld. Auch noch einen Stau haben wir in der Region Bern-Mittelland auf der A1 Richtung Zürich, ab Kriegstetten bis auf Herkingen, ein Zeitverlust von 40 Minuten. Dann auch noch Stau gibt es in der Region Basel auf der A2 Richtung Basel, ab Pratteln bis Basel-Breite, 20 Minuten, die du verlierst. Auch auf der A18 Grellingen Richtung der Verzweigung Hagnau in der Höhe von der Verzweigung Hagnau. A3 Verzweigung Rheinfelden Richtung Deutschland, ab der Verzweigung Rheinfelden bis Ausfahrt Rheinfelden West. Auch hier stehst du im Stau, so wie in der Region Zentralschweiz. Auf der A2 Richtung Gotthard, ab Faido bis Airolo, 8 km Stau, heisst für dich einen Zeitverlust von 1 Stunde und 20 Minuten. In der Gegenrichtung ab Amsteig bis Göschenen sind wir bei 5 km, heisst 50 Minuten, die du verlierst. Ganz, ganz viel Geduld dir und ein gutes und vor allem sicheres Ankommen an deinem Ziel wünsche ich.
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0: Es ist herrlich. Energy Community ist on fire. Was ich für coole Bilder bekomme? Nein, es ist eigentlich traurig. Man kann, ja, es ist einfach unterschiedlich. Die einen schicken Hagelkörner-Fötterli, die so gross sind wie ein Tennisball. Andere schicken irgendwie wieder Sonne oder nur Regen. Es ist wirklich ein Krüsi-Müsi. Und Jennifer, die Energy-Hörerin, sie kommt gar nicht mehr raus.
4: Hallo, hey, was ist im Aargau passiert? Ich habe in Zürich gerade Schule gehabt und jetzt bin ich am Heimfahren. Und überall ist Feuerwehr und Bäume hat es. Und ich bin einfach im Stau am Stecken, seit einer halben Stunde. Ja, in dem Sinn, schönes Wochenende.
0: Ja, es hat dort eben gewütet. Nicht überall, bis jetzt gleich fest. Aber was ist das für ein Start ins Wochenende? Der Freitag, so unbeständig. Trotzdem machen wir das Beste draus. Schön bist du mit dabei auf Energy. Zusammen starten wir in den Nachmittag.
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0: Ich bin Laura Kürbisch, bin da für dich bis um 3 und das ist Jennifer Lopez mit dem David Guetta. 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

0: Tracy Abrams mit Hit the Wall. Dina Nomitag mit Energy.
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0: das ist Laura von Energy. Hoi!
2: Ciao, Laura.
0: Hi. Dieter, hast du eine Ahnung, warum ich dir anrufe?
2: Ja, ich kürzlich habe ich mich für Energy Air interessiert, ja.
0: Interessiert, okay, alles klar. Was hast du gemacht?
2: Meine Frau, meine Liebste, hat am 5. September Geburtstag.
0: Oh.
2: Und was ist am 5. September?
0: Ja, das Energy Air.
2: Dann könnten wir doch wieder mal Take That hören.
0: Oh, das wäre eine riesige Überraschung für sie in dem Fall, hä?
2: Genau.
0: Okay, und dann würde wer noch mitnehmen? Es sind 4 Tickets, die man könnte gewinnen, Dieter.
2: Oh, da muss ich überlegen.
0: Gut.
2: Genau, sondieren.
0: Alles klar, aber den Geburtstag feiern mit der Frau auf der Almend. Ich würde sagen, ihr macht das, du gewünscht. 4 Tickets in der Mastercard Zone, Dieter. Gratulieren.
2: Danke vielmals.
0: Hey, dann schicke ich ganz liebe Grüße in Kanton Zug und dann sehen wir uns am 5. September.
2: Ich freue mich auf dich.
0: Und ich mich auf dich, Dieter. Bis dann, ciao, ciao.
2: Ciao.
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sich einzustimmen für die Bevorstehenden. Weisst, einfach irgendwo ein bisschen sein, in Tag hineinleben, sich gut gehen lassen, ein bisschen entspannen. Ah, schön, ich hoffe, das gibt dir ein paar Ferienerinnerungen. Mr. Props mit Waves.

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0: Can't Get You Out of My Head, Kylie Minogue auf Energy. 8 Minuten, über den halben 2 haben wir es. Deine Freitag, 28. August bei uns. Kennst du 888? Also es gibt so eine Regel. Die 888-Regel, sagt ihr die etwas? Das wäre eigentlich so angedacht, oder? 8 Stunden schlafen, 8 Stunden arbeiten und 8 Stunden machen, was man will, oder? Freizeit. Was auch immer das für dich heisst. Sport, Familie, Freunde, Hobbys oder einfach Couch-Potato. Chillen und nichts machen. So wäre eigentlich eine gesunde Basis für deinen Alltag, oder? Wenn du alles 8 hättest in diesen 24 Stunden. Hey, aber ist irgendwie einfacher gesagt als gemacht, glaubt, dass man da die Aufteilung exakt so anbringt, oder? Darum jetzt die Frage, wie sieht das bei dir aus? Da hat sich unter anderem der Energy-Hörer Mattu gemeldet.
1: Salut Laura, da ist der Mattu. Los, wegen dieser 8-8-8-Regel. Also bei mir sieht es so aus, etwa 9,5 bis 10 Stunden arbeiten. 6 Stunden schlafen und der Rest, also auch etwa 8,5, 8 Stunden, bleibt mir übrig für Hobbys und Me-Time. Aber ja, Me-Time kommt auch ein bisschen zu kurz, wenn man da recht engagiert ist in seinem Leben mit Vereinen und sonst ehrenamtlichen Ämtern. Aber ja. Kommt schon gut.
0: Ja, Mattu, kommt schon gut. Aber eben Me-Time wäre eben eigentlich wichtig. Wobei mit 8 Stunden Freizeit finde ich eigentlich noch gut. Ich habe mir so mal überlegt, sind etwa 6 bis 7 Stunden Schlaf. Also bei mir ist wahrscheinlich 6, 8, 6. 6 Stunden für Hund, Hobby, Sport, was auch immer, Partner. Hey, wie sieht das bei dir aus? Nimmt mich Wunder. Schaffst du das? 8, 8, 8? Oder wie tust du deine 24 Stunden, die du hast, einteilen? Erzähl mal mit einer WhatsApp-Sprachnachricht.
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0: Ist jetzt natürlich nicht bewiesen, dass die 888-Regel tatsächlich die Lebenserwartungen verlängert. Aber hey, ja, ist doch gut für den persönlichen täglichen Reminder, dass es vielleicht gut wäre, wenn es so wäre.

0: ihr jetzt von den Happy Shopping Days für Member und Neumember. 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

0: Louis Capaldi mit Pointless. Das ist dein Nachmittag mit Energy von dem Freitag, 28. August. Und weil es heute so gruseliges Wetter ist und so stürmt und hagelt und alles, tun wir nochmal den Sommer manifestieren. Können wir uns freuen? Morgen ist nämlich ein schöner Tag. Mix aus Sonne und Wolken mit 25 Grad. Da passt doch der super Shabuzi mit a Bar Song Tipsy. Nach der 2 und... Der Sommerhit 2026, Fußball-Weltmeisterschaft Shakira und Burna Boy mit Dai Dai.
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0: Jetzt aber zuerst ein News-Update von Mario Ross.
2: Der Abstimmungskampf für die Neutralitätsinitiative kostet Befürworter und Gegner einen grossen Batzen. Alles in allem geben Befürworter und Gegner rund 6,5 Millionen Franken aus. Fast 4 Millionen davon kommen von den Befürwortern. Auch der Initiant und Altbundesrat Christoph Blocher hat einen grossen Teil dazu beigesteuert. Die Abstimmung über die Neutralitätsinitiative ist dann am 27. September. Außerdem wird dann auch über die Ernährungsinitiativen entschieden. Seit heute am frühen Morgen hat es 40'000 Mal geblitzt in der Schweiz. Das zeigen Zahlen von SRF Meteo. Dazu kommen auch starke Windböen. In La Brevine im Kanton Neuenburg zum Beispiel sind bis zu 121 km pro Stunde gemessen worden. Aus mehreren Regionen gehen zudem Bilder im Netz um von riesigen Hagelkörnern. Der Sturm hat auch schon zu verschiedenen Unfällen auf den Autobahnen geführt, unter anderem wegen umgekippten Lastwagen. Gestern ist ein 17-jähriger Tourist nach einem Badeunfall im Gaumasee gestorben. Wie die Kantonspolizei Graubünden mitteilt, ist er beim Schwimmen aus noch unklärten Gründen in Schwierigkeiten geraten und dann untergegangen. Mehrere Personen haben ihm sofort geholfen und ihn ans Ufer gebracht. Ein Rettungshelikopter von der Rega hat den Jugendlichen ins Spital geflogen. Dort ist er dann im Verlauf des Abends gestorben. Die Polizei und die Staatsanwaltschaft haben eine Untersuchung eingeleitet.
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0: Ja, wir haben es gehört in den News. Zum Teil hat es recht gewütet. Heute am Freitag, wo es unbeständig ist. Föhnig, ein Kaltfront haben wir. Aufkommende Regengüsse und Gewitter. Alles mit dabei. Bei 20 bis 22 Grad, bevor es morgen wieder schön wird. Am Samstag ein Mix aus Sonne und Wolken. Mit sommerlichen Temperaturen von bis zu 26 Grad.
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0: 2 ab 2 haben wir es. Schicken liebe Grüße. Dir ist auch tot. A51 Bülach Richtung Flughafen in der Höhe von Bülach Nord. Dort ist die Ausfahrt noch gesperrt wegen einer verschmutzten Fahrbahn. Das sicher noch in der nächsten Halbstunde. Dann auch noch Region Zürich-Aargau haben wir drauf. Da A1 Richtung Zürich, ab Lenzburg bis Wettingen, wo es Stau gibt wegen Unterhaltsarbeiten. Der rechte Fahrstreifen ist gesperrt. Dort verlierst du etwa 25 Minuten. Dort sind Reinigungsarbeiten nach dem Unwetter am Laufen. Dann haben wir auch noch Stau auf der A1 Richtung Bern ab Dietikon bis zu der Verzweigung Birfeld. Da verlierst du etwa 20 Minuten. Dann ein Pannenfahrzeug auf der A2 Richtung Basel ab Dagmersellen bis zu der Verzweigung Wickertal. Defekter Bus, der dort ist, darum der rechte Fahrstreifen blockiert. Bitte denken daran, die Gas für das Rettungsfahrzeug zu machen. 15 Minuten verlierst du auf dieser Strecke. In der Gegenrichtung ab der Verzweigung Wickertal bis auf Reide verlierst du wegen dem Unfall 10 Minuten. A3 Richtung Zürich ab Bruck bis zu der Verzweigung Birfeld. Auch hier stehst du im Stau. Und dann haben wir noch die A15, Verzweigung Reichenburg Richtung Jona. Ab Eschenbach bis Jona, die Strasse ist gesperrt. Wegen einem Unfall. Dann Region Bern-Mittelland haben wir Stau auf der A1 Richtung Zürich. Ab Kriegstätten bis auf Herkingen, 25 Minuten Zeitverlust. Dann auch noch Stau in der Region Basel auf der A2 Richtung Basel. Ab Bratlen bis an Schwarzwaldtunnel, ein Zeitverlust von 25 Minuten. A3 Richtung Zürich, ab der Verzweigung August bis zu der Verzweigung Rheinfelden musst du anstehen. Und in der Region Zentralschweiz. Auf dem Weg in Süden, A2 Richtung Gotthard, ab Amsteig bis Göschenen, 5 km Stau, heisst 50 Minuten Zeitverlust. In der Gegenrichtung, genau das gleiche liegen, verlierst auch 50 Minuten. Wünscht dir viel, viel Geduld, ein gutes und sicheres Ankommen am Ziel.
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0: Herzlich willkommen im Nachmittag von dem Freitag. Nicht mehr lang, denn schon gleich für viele Weekend. Hey, und wichtig wäre eben für die Langlebigkeit. 8 Stunden schlafen, 8 Stunden arbeiten und 8 Stunden machen, was du willst, also Freizeit. 8-8-8-Regeln, über die diskutieren wir. Ich glaube, in der Umsetzung hapert es noch ein bisschen, oder? Ist ein bisschen schwierig. Ich kriege selber irgendwie so auch nicht an. 8 Stunden Schlaf, das ist ja Luxus. Hey, mitdiskutieren, erzählen, wie es bei dir im Alltag aussieht, darfst du gerne.
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0: Mein Name ist Laura Kürbisch und ich freue mich auf den Sommersong 2026. Shakira und

0: Dua Lipa mit Houdini.
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2: Deinen Nachmittag mit Energy um 20 ab 2. Und ich glaube, wir wissen es. Oder du weißt es, ich weiss. Wer ständig arbeitet und zu wenig schläft, tut seinem Körper auf Dauer keinen Gefallen. Oder? Das ist klar. Es gibt jetzt die sogenannte 8-8-8-Regel. 8 Stunden schlafen, 8 Stunden arbeiten und 8 Stunden Freizeit. Machen, was man will. Oder Sport, Familie, Hobbys nachgehen, was auch immer. Auf jeden Fall, in der Umsetzung happert es wahrscheinlich noch ein bisschen. Oder? Bei dir auch. Kein Problem. Bei mir im Fall auch. Also ich habe überlegt, sind bei mir etwa so 6 Stunden Schlaf. Also bei mir ist es glaube ich 6, 8, 6 oder 6, 7, 8, 6. Ja, irgendwie so. Aber mehr als 6 Stunden Freizeit liegt am Schluss vom Tag nicht mehr drin und dann kommt der Hund rein, dann kommt der Partner rein, dann kommt der Haushalt rein. Ja, so Erledigungen, Pösterle und so Zeug und was noch, der Sport kommt auch noch dort rein. Genau, bevor man dann schon wieder ins Bett geht. Also du kennst es, you name it, oder der Tag hat zu wenig Stunden meistens. Der Energy-Hörer Tommy hat sich gemeldet.
3: Also ich halte nicht viel davon, weil es ist praktisch unmöglich, vor allem wenn man Familie hat und kleine Kinder hat. So sieht mein Tag aus. Am Morgen 6 Uhr wird gestartet mit Arbeiten, das heisst so etwa Viertel ab 5 Uhr. Ist man wach, dann schafft man bis um 4 Uhr und etwa halb 5 ist man dann daheim. Und dann wäre ja eigentlich die Zeit gedacht, wo man machen kann, was man will. Und mit den kleinen Kindern und mit den etwas grösseren Kindern, die Verpflichtungen haben, ist das nicht ganz einfach. Wir müssten eigentlich alle um 9 Uhr ins Bett, wenn ich auf meine 8 Stunden Schlaf müsste kommen oder würde kommen. Und das ist schier unmöglich.
2: Ja, vor allem mit Kids dann auch noch. Gell? Da hat sich zum Beispiel die Energy-Hörerin Melanie noch via WhatsApp gemeldet. Sie sagt, 8 Stunden Me-Time never. Ich habe 4 Nebenjobs bei Hausfrau, habe einen Hund, 2 Katzen, 2 Kinder. Aber ich liebe meine Jobs, es wird nicht langweilig und es gibt auch Schlimmeres. Aber 6 Stunden Schlaf, 18 Stunden arbeiten, ja. Manchmal schnauft sie auch ab und zu durch. Und Hund ist ja Hobby. Aber 6, 6, 12, so würde sie es jetzt sagen. Wie sieht es bei dir aus?
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2: Eine gesunde Balance wäre einfach wichtig, gell?
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Take That. 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

Freitag, der 28. August, der Moment am 20:03, wo man eigentlich richtig gut getroffen sein sollte, oder? Wochenende für ganz viele, die vor der Tür stehen, schon gleich geschafft und dann ein bisschen geniessen, ein bisschen runterfahren, Freizeit, Hobby, Familie, was auch immer. Wir haben es davon gehabt, von dieser 888-Regel. Ist sehr wichtig, Freizeit zu geniessen. Aber hey, vielleicht denkst du jetzt so, nein, ich bin einfach mal nicht gut drauf an einem Freitag. Und auch das ist okay. Vielleicht hast du gerade Liebeskummer oder vermisst einen mega guten, engen Mensch, der nicht mehr da ist. Und es geht dir einfach überhaupt nicht gut. Und dann ist es auch okay. Dann ist der Freitag halt mal schlecht, so wie das Wetter. Völlig egal. Es kommen dann wieder die besseren Zeiten. Der Song ist für dich. Robin Schulz, Alida mit In Your Eyes.

Die Freitagnachmittag mit Energy. Jetzt gerade 3:15. Und es kommt ein Song, auf den dich kannst freuen. Kennst du sicher, oder? Es gibt so die Hörergruppe, die sich so denkt, das ist aber nicht das Original. Nein, das ist Doji mit Anxiety. Aber hey, los, wir machen das Original für dich. Goje, Somebody That I Used To Know, da auf Energy. Und du kannst dich freuen, ab der 3 geht es weiter mit der Katja Wiedemann. Bei Energy Downtown gibt es einen weiteren Energy Air Act. Woo! Ich bin Lara Kürbis. Bleibt dran, bleibt spannend. Und morgen hören wir uns wieder bei Energy. Mein Samstag. Schönen Freitag.

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1: Mario Ross.
2: Gestern ist ein 17-jähriger Tourist nach einem Badeunfall im Gaumasee gestorben. Wie die Kantonspolizei Graubünden mitteilt, ist er beim Schwimmen aus noch ungeklärten Gründen in Schwierigkeiten geraten und dann untergegangen. Mehrere Personen haben ihm sofort geholfen und ihn ans Ufer gebracht. Ein Rettungshelikopter von der Rega hat den Jugendlichen ins Spital geflogen. Dort ist er dann im Verlauf des Abends gestorben. Die Polizei und die Staatsanwaltschaft haben eine Untersuchung eingeleitet. In Wien ist ein Diamantengolier aus dem Museum für angewandte Kunst geklaut worden. Und das während der Öffnungszeiten am helllichten Tag. Das teilt die Polizei mit. Die zwei bis jetzt noch unbekannten Männer haben eine Glasvitrine eingeschlagen und dann das Schmuckstück geklaut. Es handelt sich um einen königlichen Halsschmuck mit 673 Diamanten und mehr als 200 Karat. Das gebrachte Stück ist 2015 für knapp 4,3 Millionen Dollar versteigert worden. Die schweren Unwetter in der Schweiz haben auch Auswirkungen auf den Flugbetrieb der Swiss. Wie die Airline mitteilt, hat sie heute schon 27 Flüge ab und auf Zürich müssen streichen. Rund 3'100 Passagiere sind von den Ausfällen betroffen. Der Grund dafür sind starke Gewitterzellen und Blitzeinschläge in der Nähe vom Flughafen. Gewisse Flüge können zwar trotz dem Wetter starten und landen, aber auch die haben häufig grosse Verspätungen von bis zu 3 Stunden.
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1: Die Kaltfront, die hier übers Land zieht, hat es in sich. Da hat es dann auch schon ordentlich geklopft und es kann jederzeit dann auch noch kommen. Dazwischen aber wieder Aufhellungen und dann auch eine Wetterberuhigung auf der Abend her. Spätestens morgen ist es wieder easy. Es ist meistens sonnig und angenehm mit 23 bis 26 Grad.
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1: Ja, da haben wir einiges los auf der Strasse im Energyland. Wir haben auf der A2 in Basel-Luzern zwischen der Verzweigung Wickertal und Reide beiden richtigen Verkehrsbehinderungen wegen einer Ölspur Richtung Basel. Hat es auch einen Unfall gegeben. Ab Dagmersellen bis Reide muss Stau stehen. Da ist der Linkfahrstreifen gesperrt. Zwischen der Wickertal und Reide 10 Minuten. Die Polizei bittet, dass er Gas für die Rettungsfahrzeuge bildet. Richtung Basel, ab Reiden stehst du auch 20 Minuten. Da sagen wir ein Bahnfahrzeug, das ist ein kaputter Bus, der den rechten Fahrstreifen blockiert. Auch da bittet die Polizei, dass er auf die Seite fährt und Platz macht für die, die helfen. Wir haben auf der A3 Richtung Zürich zwischen Bruck und der Verzweigung Birfeld Stau. Richtung Bern auf der A1 ab Dietikon bis Birfeld 25 Minuten. Außerdem zwischen der Rastatt-Gunzgenort und der Verzweigung Lutherbach Stau. Eine Viertelstunde verlierst du alles in allem. Fahrt Richtung Zürich ab Megawil-Problem bis Wettigen. 20 Minuten. Da hat es nämlich wegen Unwetterproblem gegeben. Der rechte Fahrstreifen gesperrt und darum sind sie dort am Aufräumen. Dann gehen wir auf die A1 Richtung St. Gallen ab Effretiken bis Oberwinterthur wegen Sturmschäden, auch Aufraumarbeiten und darum gibt es auch hier Fahrbahnverengungen, weil dort teilweise Strecken gesperrt sind. Auf der Oberlandautobahn zwischen Reichenburg, sprich Richtung Jona, zwischen Duggen und Eschenbach nach einem Unfall haben wir recht viel Stau. Es ist mit grossem Zeitverlust zu rechnen, steht da. Dann Richtung Reichenburg zwischen Jona und Eschenbach Stau. Auch da musst du länger warten. Wir gehen auf Basel. 25 Minuten verlierst du auf der A2 Richtung Basel ab Pratteln. Richtung Deutschland klemmt, aber in Rheinfelden überhaupt. Bei Rheinfelden gröbe Problem. Und für all die, die das Wochenende im Tessin verbringen, 5 km Stau am Gotthard. Das sind gute 50 Minuten, bevor es durch den Tunnel geht.
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1: Ja, die Gewitter nicht cool, da gibt es einen Haufen Schäden. Und doch macht es auch ein bisschen Lust, sich in der Stube zu verkriechen mit einer warmen Decke und einem Teele. Mir geht es einmal so. Ich habe wirklich Bock, irgendwann schnell heimzugehen und mich einfach nur noch in den Trainer zu schmeissen und so schön richtig abhängen, mich einkuscheln. Ja, das ist immerhin etwas Gutes, das der Freitag hat. Und ab sofort starten wir ja den Countdown. Richtig Feierabend. Schön, bist du dabei.
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0: Defense, was unbedingt durch mal gesehen wollt. 2. September sind sie in München, am 3. in Paris. Also, why not, kleiner Städtetrip. Mit dem Konzert von der Indie-Band aus London wäre doch noch nice, oder? Und was ist am 5. September? Genau, das Energy Air.
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0: Und ja, es gibt jetzt dann gerade wieder Tickets zum Abstauben und darum schon die Nummer vorab.
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0: Haben wir noch ein bisschen Zeit zum Durchlüten. Vorher haben wir nämlich noch etwas zu verkünden. Es gibt nämlich ab sofort nochmal einen Act. Und da gumpet jetzt die Katze gerade aus dem Sack.
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0: Genau, der Michael Patrick Kelly, mittlerweile erfolgreichster Nachkommen von der Kelly Family, ist auch dabei am Energy Air. Den müssen wir nicht mehr gross vorstellen. Seine Song kennst, hat eine riesige Fanbase. Ich weiss, dass ein Haufen jetzt gerade ausdicken werden. Da, Michael Patrick Kelly! Und trotzdem muss ich jetzt sagen, er kommt nicht als Energy Air, seine Songs zu singen. Ruhig Blut, sondern er wird mit den Jungs von Take That auf der Bühne stehen. Die machen nämlich gemeinsame Sachen. Nächste Woche kommt ein Song raus, den sie zusammen aufgenommen haben. Heisst Feel My Love und tönt so.

0: Snack exklusiv Eindruck von dem Song, der Take That zusammen mit Michael Patrick Kelly nächste Woche rausgehen. Und dann gibt es den ersten Auftritt, eine Premiere sozusagen in der Schweiz. Erstmal live gespielt wird der Song nämlich am Energy Air 26. Da freuen wir uns sehr drauf. Vor allem, dass du dabei bist, wenn du noch keine Tickets hast, jetzt zuschlagen.
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0: Hauen wir gerade das nächste zusammen.
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0: Dermot Kennedy und gigantisch wird's cool.
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0: Ja, morgen in der Woche ist es soweit und wir sind noch lange nicht müde mit Acts verkünden. Ich kann euch sagen, nächsten Montag lassen wir nochmal eine graus und coole Katze aus dem Sack, um beim Wortspiel von vorher zu bleiben. Und gerade vorher haben wir eben den Michael Patrick Kelly angekündigt, der ja

0: Und ich sehe jetzt zwar die Andrea nicht, weil sie ja nur am Telefon ist, aber ich wette, du bist jetzt gerade so ein bisschen mit dem Kopf am Hin und Her wippen, stimmt's?
1: Genau, korrekt.
0: Klingt mega cool, oder?
1: Ja, ich freue mich ganz fest. Endlich bin ich durchgekommen.
0: Ja! Weil sie hat gesagt, ich bin auch schon dabei gewesen, also an einem Energy Air, aber jetzt 3 Jahre nicht mehr. Durststrecke gehabt. Und jetzt endlich nimmt da wieder mal jemand das Telefon ab. Bei diesen Energy Menschen.
1: Korrekt. Das Telefon ist überall mitgekommen. Und hier mit dabei.
0: So gut. Und von Zürich hast du dann mal weit auf Luzern, oder? Wobei?
1: Richtig.
0: Ja, fährt man noch gerne weit, wenn man so einen schönen Abend hat. Also es wird richtig, richtig cool das Jahr. Hast du ja vielleicht gehört, wir haben zum ersten Mal eine riesige Food-Meile, ich glaube 20 Stand.
1: Ja,
0: da habe ich mich gefreut, als ich das gehört habe. Ich dachte,
1: und Acts auch.
0: Gang ich am Mittag um 12 Uhr und friss mich einmal durch und dann kannst du ins Stadion reinkugeln, genau. Und dann tun wir alle Kalorien wieder abschicken.
1: Das klingt doch nach einem guten Plan.
0: Ich glaube auch, Andrea. Ich freue mich mega, dass du wieder dabei bist.
1: Ich auch. Danke viel, viel mal.
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3: Michael Schulte. Love Sick.

0: ihre Wurden.
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0: Das war eine richtige Superzelle, die da für Haufen Schäden gesorgt hat an diesem Freitag. Orkanböen von bis zu 142 Stundenkilometern haben sogar Lastwagen zum Kippen gebracht. Und laut Meteorologen drohen jetzt am Nachmittag weitere Gewitter. Aber wenn es kommt, sie sollten nicht mehr so heftig ausfallen, immerhin. Spätestens morgen ist dann alles wieder easy, da haben wir es meistens sonnig und vor allem angenehm warm. Es gibt 23 bis 26 Grad.
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0: Ja, weniger easy ist es auf der Strasse wegen Unfall, weiss nicht, wegen Vollmond vielleicht noch. Und dann haben wir eben auch einen Haufen Unwetterschäden. Man startet in der Zentralschweiz mit den neuesten Verkehrsmeldungen. Unfall auf der A4 Richtung Brunnen. Zwischen Altdorf und dem Flühlertunnel gibt es Stau nach dem Unfall. Dann haben wir auf der A2 Basel-Luzern zwischen der Verzweigung Wickertal und Reide in beiden richtigen Verkehrsbehinderungen wegen einer Ölspur. Wir haben zwischen der Verzweigung Wickertal und Reide natürlich auch Stau. Es hat einen Unfall gegeben, der Standstreifen ist blockiert und die Polizei bittet, dass er ein Gasfütterrettungsfahrzeug bildet. Richtung Basel lämmt es ab Tagerselle bis Reide, da der linke Fahrstreifen gesperrt. Und zwischen Reide und Wickertal wegen einem Bahnfahrzeug noch ein Problem, da der rechte Fahrstreifen blockiert. 20 Minuten wegen einem kaputten Bus, der dort auf dem rechten Fahrstreifen rumsteht. Auch da 20 Minuten, die du sicher länger brauchst. Gehen wir auf die A3 Richtung Zürich, zwischen Bruck und der Verzweigung Birfeld muss Stau stehen. Wir haben Richtung Bern zwischen Dietikon und der Verzweigung Birfeld einen Zeitverlust von 25 Minuten. Dann zwischen der Raststätte Gunzgenor und Niederbipp verlierst 10 Minuten. Fahrt Richtung Zürich ab Megenwil bis Neuenhof 25 Minuten Stau. Dann gehen wir auf die A1 Richtung St. Gallen zwischen Effretiken und Oberwinterthur. Nach Sturmschäden, Aufraumarbeiten, es gibt darum eine Fahrbahnverengung und darum dort Problem. In Basel haben wir auf der A2 Richtung Basel ab Pratteln Stau 25 Minuten. Richtung Rheinfelden, Richtung Deutschland stehst ab Rheinfelden. Dann ab August auf der A3 Richtung Zürich und Stau am Gotthard. 5 Kilometer sind es aktuell, 50 Minuten, bevor es Richtung Süden weitergeht. Wir haben aber auch auf der A13 Richtung Chur Problem zwischen Rotenbrunn und Reichenau. Stehst du sicher eine Viertelstunde.
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0: Countdown mit Calvin Harris und seinem Summer. Ja, und für ihn hat sich der Sommer 26 so richtig gelohnt. Er hat nämlich zum ersten Mal überhaupt in seiner 20-jährigen Karriere dürfen am Tomorrowland auflegen. Und man redet von einem Millionen-Deal. Also er hat mit zwei Auftritten so richtig abkassiert, so viel wie wir im Leben nie werden verdienen. Und ist damit immer noch der DJ, der am meisten Kohle auf dem Konto hat. Ja, ob dann auch ein Haufen Geld zu holen war an der Börse diese Woche. Wir machen wie immer am Freitag die Bilanz.
1: 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Der Rückblick auf die Finanzmärkte mit Dragan Sipka, Fachspezialist Portfolio Management.
2: Das war eine Woche zum Durchschnaufen. An den Finanzmärkten ist es deutlich ruhiger zu und her gegangen. Die globalen Aktienmärkte haben sich mehrheitlich positiv entwickelt. Besonders die USA hat Rückenwind gehabt, dank der starken Unternehmenszahlen vom letzten Quartal. Leicht positiv sind auch größtenteils die asiatischen Märkte gewesen, während in Europa die Dynamik weniger stark ausgeprägt war. Die Zinsen sind insgesamt stabil geblieben, wenn auch auf einem hohen Niveau.
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2: Der Star der Woche war klar der US-Technologiekonzern Nvidia. Viele Anleger haben gespannt auf die neuesten Zahlen gewartet. Und die Erwartungen sind einmal mehr übertroffen worden. Sowohl der Umsatz als auch der Gewinn haben sich zum Vorjahr mehr als verdoppelt. Das zeigt, wie gross Interesse an der künstlichen Intelligenz immer noch ist. Für die Märkte war das ein positives Signal. Aus konjunktureller Sicht haben wir diese Woche besonders in der Schweiz gute Nachrichten zu vermelden. Die Wirtschaftsaussichten im August haben sich gemäss dem Konjunkturbarometer vom KOF-Institut deutlich verbessert. Positive Zeichen sind vor allem aus der Industrie gekommen.
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2: 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Was haben sie damit gemacht? 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
1: Nein, die arme Eleonora. Und mit dieser Notlüge entlasse ich euch ein Wochenende und wünsche euch von Herzen und ganz ehrlich gemeint wunderschöne 2 Tage und wir hören das wieder ab Montag am 5. Tschüss!
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0: Und er ist der Mario Ross.
2: In Wien ist ein Diamantencollier aus dem Museum für angewandte Kunst geklaut worden. Und das während der Öffnungszeiten am helllichten Tag. Das teilt die Polizei mit. Die zwei bis jetzt noch unbekannten Männer haben eine Glasvitrine eingeschlagen und dann das Schmuckstück geklaut. Es handelt sich um einen königlichen Halsschmuck mit 673 Diamanten und mehr als 200 Karat. Das Prachtstück ist 2015 für knapp 4,3 Millionen Dollar versteigert worden. Die schweren Unwetter in der Schweiz haben auch Auswirkungen auf den Flugbetrieb von der Swiss. Wie die Airline mitteilt, hat sie heute schon 27 Flüge ab und auf Zürich müssen streichen. Rund 3'100 Passagiere sind von den Ausfällen betroffen. Der Grund dafür sind starke Gewitterzellen und Blitzeinschläge in der Nähe vom Flughafen. Gewisse Flüge können zwar trotz dem Wetter starten und landen, aber auch die haben häufig grosse Verspätungen von bis zu 3 Stunden. Der Justizminister Beat Jans will stärker gegen Sex-Deepfakes vorgehen. Dafür unterstützt er zum einen einen Vorstoss aus der Reihe der Mitte, wo möchte, dass das Gesetz angepasst wird, um so sexualisierte Deepfakes strafbar zu machen. Und zusätzlich auch noch einen Vorstoss aus der SVP-Reihe, wo Minderjährige vor KI-generierten intimen Bildern schützen will. Das Bundesamt für Justiz arbeitet außerdem momentan auch an einer Vorlage für die KI-Regulierung. Die soll bis Ende Jahr fertig sein.
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0: Mit Sturmböen und Hagel sind wir dann auch in den Tag gestartet. Mittlerweile hat sich die Lage wieder beruhigt, hoffe ich doch. Kann zwar noch Gewitter kommen, sollte aber nicht mehr so heftig kommen wie noch heute Vormittag. Und dann ist es morgen nicht mehr ganz so heiß. Es gibt 23 bis 26 Grad immerhin noch. Also doch auch noch mal vor Sommer und ziemlich schönes Wetter.
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0: Dann gehen wir zuerst in Zentralschweiz auf die A4, Richtung Brunnen zwischen Altdorf und dem Flühlertunnel nach einem Unfall von Verkehrsbehinderungen. Dann haben wir immer noch eine Ölspur auf der A2 Basel-Luzern zwischen der Verzweigung Wickertal und Reide. In beiden Richtungen gibt es da Probleme. Richtung Luzern haben wir ab Wickertal bis Reide nach einem Unfall den Standstreifen blockiert. Noch bitte die Polizei, dass er Gas für die Rettungsfahrzeuge bildet. Richtung Basel, ab Dagmersellen bis zur Verzweigung Wickertal. Auch da noch ein bisschen Nachwehen von dem Ganzen. Auf der A3 Richtung Zürich zwischen Brugg und der Verzweigung Birfeld stehst Stau, fahrt Richtung Bern ab Dietikon bis Birfeld etwa 25 Minuten. Zwischen der Raststätte Gunzgenurs und Niederbipp brauchst du sicher 10 Minuten länger. Fahrt Richtung Zürich, fängt ab Kriegstetten an bis Herkingen führen. Hast dann immer mal wieder so ein Bremser drin und alles in allem lässt sicher eine halbe Stunde liegen. Wir gehen weiter Richtung Zürich. Zwischen Megenwil und Neuenhof haben wir nochmal so einen Stau. Auch da nochmal 25 Minuten. Also sicher mehr Zeit einrechnen für alle, die von Bern oder Basel Richtung Zürich müssen. Auf der A1 Richtung St. Gallen zwischen den Frediken und Oberwinterthur klemmt. Da ist man am Aufräumen nach Sturmschäden. Darum dort immer wieder eine Fahrbahnverengung. Gehen wir auf Basel. Auch da braucht es ordentlich Geduld. Richtung Basel auf der A2 abprattelen, verlierst sicher 25 Minuten. Dann Richtung Deutschland stehst du ab Rheinfelden, aber auch Richtung Zürich auf der A3 geht es noch langsam für sie ab Augst. Richtung Hagnau bzw. Höhe Hagnau hast du auch auf der A18 Stau. Und noch Gotthard. Dort glaube ich am meisten aktuell 5 km 50 Minuten. Wenn du über die A13 via San Bernardino unterwegs bist, haben wir zwischen der Roten Brunnen und Reichenau eine Viertelstunde Stau.
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0: Und ich weiss, die Katja Wiedemann, die hat nicht alles abends gelesen. Ja, wir hat noch viel, viel mehr Meldungen. Aber ja, wir müssen halt einfach so die Stocker und die kleineren Staus einfach schon weglassen. Wir nehmen nur die 10 Minuten oder länger hast. Weil sonst wäre es too much, wäre ich noch 5 Minuten dran. Aber egal, wie klein oder gross der Stau ist, wir wünschen ein gutes Durchheben und freuen uns, hast du uns dabei. Macht's ein bisschen Weekend-Mucke mit J-Lo und David Guetta. 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

0: willkommen auf dem Weg ins Weekend. Mann, 12 von 4, das ist Energy Downton und hast ein bisschen was verpasst, sage ich dir. Vor einer Stunde hat es nämlich so getönt.
1: Juppie!
0: Andrea hat Tickets fürs Energy abgestellt und sichtlich Freude gehabt.
1: Ja, sehr, ja. Danke vielmals.
0: Nach 3 Jahren Pause, wo sie einfach Pech gehabt hat, ist sie jetzt endlich wieder dabei. Und wenn wir schon so eine Glückssträhne haben, geht ihr ja vielleicht weiter am 5. September. Die Andrea hat sich nämlich schon ein pinkes Bändeli reserviert, gell?
1: Ja, korrekt.
0: Wir verteilen tatsächlich das erste Mal an einem Energy Air so farbige Bändeli. Und je nachdem, was du für eine Farbe um den Arm herum hast, bedeutet das etwas. Und muss selber schnell spicken, was da auf dem pinken Bändeli steht. Let's match! Bin Single und offen dafür, meinen Match zu finden. Vielleicht beginnt genau heute eine neue Geschichte. Also wer weiss, wenn wir eine hübsche Dame gesehen mit einem pinken Bändeli, könnte das tatsächlich Andrea sein. Du wärst ready, um dich zu verlieben, gell?
1: Ja, klar.
0: Ah, es wäre so toll, wenn wir da könnten, nicht nur für Freude sorgen am 5. September, sondern auch noch für die grosse Liebe. Wer weiß? Hey, alles Gute, ich drücke den Daumen.
1: Super, vielen lieben Dank.
0: Ist sie nicht herzig, Andrea? Wirklich ganz ein sympathisches Mädel aus Zürich. Es gibt natürlich noch andere Bändeli, also man unterstützt nicht nur die Singles. Es gibt auch die braunen Bändeli, das heisst ein Sendit, volle Konzentration aufs Konzert, ganz vorne dabei, es wird durchgetanzt. Also wenn du voll Party-Mäus suchst, wo wenn du wild gehen, dann schliessest du dich denen an. Oder kannst du auch noch neue Crew-Mitglieder finden mit einem Orange-Bändeli. Und wenn du einfach so, ja, connecten willst, ohne dass es nachher noch in die Horizontale geht, dann gibt es auch noch ein grünes Bändeli. Neue Leute kennenlernen, quatschen und austauschen. Finde ich ganz eine coole Story. Mal schauen, was da alles passiert am 5. September. Wir haben aber nicht nur Andrea glücklich gemacht, auch all Michael Patrick Kelly Fans.
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0: Wirklich fliegen wir an den Michael Patrick Kelly noch ein auf Luzern. Der macht nämlich gemeinsame Sachen mit Take That. Und ihr Song performt zum ersten Mal live auf der Bühne von dem Energy Era 26. Da freue ich mich ganz besonders auf den Moment. Wird auch noch eine ganz coole Sache. Und wenn du noch kein Billett hast, dann unbedingt mal auf Social vorbeidüsen, all unsere Hosts verschenken dir diesen Tag noch Billett. Und auch rund um die Wendeli-Geschichte kannst du noch mal 2 Tickets absahnen. Also drück dir den Daumen.
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Den Song American Girl von Harry Styles und ihn überhaupt. Ist jetzt gerade in New York unterwegs und hat gerade Dolly Parton gehört und einen Song von Rä gesungen. Und für all die, die jetzt gerade mitgesungen haben, gibt es gerade noch mehr mit Sing Songs. Einmal einen riesen Song. Lohnt sich dann auf dem Heimweg mal schnell im Stau?

0: aus dem Studio schauen. Alicia Keys gibt's gerade als nächstes hier bei Energy Downtown.
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3: Hallo, da ist Susan.
0: Du machst das super, Susan.
3: Gut, das freut mich.
0: Du musst dich gerade selber vorstellen. Wobei, du hast heute nicht immer zu lachen gehabt. Hat ein bisschen tun bei dir, gell?
3: Ja, ja, es hat gerade ein bisschen heftig gewittert, aber an anderen Orten war es schlimmer gewesen, ich
0: ja,
3: sehen.
0: Ja. Üble Bilder hat es gegeben von diesen fast tennisballgrossen Hagelkörnern und teilweise hat es ja Lastwagen umgewindet.
3: Ja, das habe ich auch mitbekommen auf der Autobahn und Dächer, also ganz schlimm, wirklich.
0: Absolut wirklich crazy, schlimm. Ja, tatsächlich.
3: Ich bin zum Glück verschont geblieben.
0: Ja, da sind wir froh. Und könntet dich vielleicht noch viel glücklicher machen mit einem schönen 50-Franken-Gutschein von der Seal City. Also, wenn man dann das Wort richtig deuten kann.
3: Ja, das wäre cool.
0: Wir wollen wissen, was ist gemeint, wenn man von einem Leberschänder redet. Ein Leberschänder.
3: Jawohl, also das könnte entweder Tablet oder ein alkoholisches Getränk sein.
0: Mhm.
3: Würde ich jetzt mal sagen.
0: Ja, tut beides der Leber nicht gut. Auf was setzen wir?
3: Alkohol.
0: Alkohol. Komm, wir fragen den Domenico Blass, Autor vom Slangicon.
4: Leberschänder ist etwas, das der Leber wirklich nicht gut tut. Im Gemüt manchmal schon. Und auch gut schmeckt, das ist Alkohol.
0: Ganz einfach.
3: Juhu! So gut, da freue ich mich jetzt.
0: Das war jetzt auch nicht so schwierig gewesen.
3: Nein, das war wirklich nicht so schwierig gewesen, aber eben, es hätte dann noch können.
0: Ja, man weiss es nie, ja, genau.
3: Ja, da freue ich mich jetzt aber, du. Das ist
0: ich freue mich so, für dich.
3: Ja, cool, so was Wochenende gut starten.
0: Geniessen wir's.
3: Danke vielmals. Sehr nett, ich wünsche euch allen ein schönes Weekend. Tschüss.
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1: Wir haben in Zürich und in Bern 20 Grad, in Basel durch immerhin schon 23 Grad, dort auch noch ein bisschen Sonne und trotzdem regnet es auch. Also könnt ihr euch nächstens freuen, liebe Basler, dass es noch einen Regenbogen gibt. Bei den meisten ist es aber noch recht dunkel und auch viele Wolken rum. Und wenn es eben nicht schon tut, dann kann es jederzeit auch noch mal kommen, kann auch noch mal Blitz und Donner geben. Wenn es aber noch mal gewittert, dann nicht mehr so heftig, heisst es von der Wetterfroschfront. Und danach tut es eben auch auf. Also, vielleicht gibt es sogar noch den einen oder anderen Sonnenstrahl mit auf den Heimweg. Morgen an Soisa ist recht freundliches Wetter und angenehm warm mit 23 bis 26 Grad.
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1: Jetzt gehen wir in die Zentralschweiz auf die A2 Richtung Luzern. Da immer noch Probleme wegen einer Ölspur. Ab Wickertal bis Reiden gibt es zum Verkehrsbehinderungen. Ab Wickertal bis Reiden eben auch Stau. Und noch bittet die Polizei, dass er ein Gas für die Rettungsfahrzeuge bildet. Hat nämlich einen Unfall gegeben, darum dort der Standstreifen auch blockiert. Auf der A2 Richtung Basel, sprich gegenseitig, ab Dagmarsellen bis Wickertal etwa eine Viertelstunde, wo du stehst. Gehen wir auf die A1 Richtung Bern, zwischen Dietig und der Verzweigung Birrfeld, halbe Stunde. Dann haben wir eine Viertelstunde Zeitverlust ab Rotrist bis Niederbipp. Wenn du Richtung Zürich unterwegs bist, dann musst du ab Kriegstätten immer mal wieder hütterlen. Bis Herkingen führen, verlierst du eine halbe Stunde. Außerdem zwischen der Aarau Ost und der Verzweigung Birrfeld, Stau 15 Minuten, musst du auch da länger einrechnen. Dann gehen wir Richtung St. Gallen auf der A1 zwischen der Friedrichen und der Oberwinterthur nach Sturmschäden, Aufraumarbeiten. Es gibt eine Fahrbahnverengung und darum dort ein bisschen Problem. Problem, a lot problems zu Basel. Wir haben einen Unfall auf der A2 Richtung Basel, ab der Verzweigung Hagenau bis Gellert, Verkehrsbehinderung, rechte Fahrstreifen, ist gesperrt auf der Höhe Hagenau sowieso. Auf der A18 ein Problem. Dann zwischen Aristorf und Augststau, auch Richtung A3 Rheinfeld, Richtung Deutschland und überhaupt alles verstopft. München, viel Geduld!
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0: etwas da gehabt hast. Vielleicht auch etwas oder ein Lächeln ins Gesicht zaubern.
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0: Achtung! Ja, zugegeben, nervt total. Gänse, die schnattern, können einem Uhühnen auf den Senkel gehen. So, jetzt Ruhe! Ja, danke. Wobei, manchmal kann so eine Gans sogar Leben retten, Mario Ross aus der Energy News Redaktion.
4: Ja, genau. Also passiert ist in Texas an einer Bauernfamilie, der Familie Gerber. Und zwar ist der Bauer, der Bert Gerber, aus dem Schlaf gerissen worden von seinem Geschnatter. Er hat gar nicht gewusst, woher das genau kommt, ist dann aber sofort rausgegangen und hat dann realisiert, dass die Scheuer brennt.
0: Und der Gusi wird ganz heiss, sei Dank, so haben Mensch und vor allem ein Haufen Tiere überlebt.
4: Ja genau, weil der Bauer hat gerade noch in dem Moment können alles löschen mit dem Gartenschlauch. Also nur wenige Augenblicke später wäre das nicht mehr möglich gewesen. Dann wären all die Tiere verendet und eben 60 Hühner und Truthähne sind dort drin gewesen. Und die Gusi eben selber ist ein bisschen ein Einzelgänger auf dem Hof. Die wohnt nicht dort in dieser Scheuerin, sondern auf der Veranda, gerade beim Haus zu, neben dem Stall. Und dank dem hat sie dann gemerkt, dass dort etwas nicht stimmt und anfängt zu brennen und hat dann können Alarm schlagen.
0: Umso erstaunlicher die Story, weil ja die Gans, die Gusi, eben erst auch gerade frisch bei dieser Familie war. Also die war ganz neu und hat die Familie eigentlich noch nicht gekannt, hat ihr nicht so einen riesen Gefallen da.
4: Ja, genau. Und die Familie war eigentlich zuerst dagegen gewesen, also die beiden Eltern. Nur die Tochter hat die Gans unbedingt heimnehmen nach einer Geflügelausstellung. das war jetzt wirklich der Glücksfall gewesen. Und seit diesen 3 Monaten, wo die Gans auf dem Hof war, war sie immer ganz ruhig gewesen. Ganz ruhig. Wortwitz. Also sie hat keinen Mucks von sich gegeben und war wirklich immer ruhig gewesen bis zu dem Augenblick.
0: Und darum natürlich der Schreck in der Nacht umso grösser, wo da plötzlich Geschnatter losgegangen ist in einer Lautstärke. Und dass Gusi bei der Familie Gerber gelandet ist, also Schicksal. Und Gänsebraten wird es garantiert nie geben.
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1: Ciao, adios, singt Anne-Marie bei Energy. Und gilt hoffentlich auch für Gewitter. Hat der Uhren heftig da. Also bei mir, wo ich wohne. Zum Glück nicht ganz so. Aber es ist crazy, was da heute abgegangen ist. Hagelkörner, so grosse Golfbälle oder tonnenweise. Danach war es innerhalb von Minuten weiss, weil es so viel angerührt hat. Sogar Schüler sind verletzt worden. Und es hat heftige Sturmböen gegeben mit über 140 Stundenkilometer. Es hat sogar Lastwagen umgekippt auf der Autobahn. Wirklich absolut krass. Also wenn du mal daheim bist und im Netz rumsurfst, dann wirst du ganz üble Videos auch noch sehen. Für alle, die betroffen sind. Gute Besserung für die, die volle Kälber haben oder sonst Schäden. Gutes Aufräumen. Kann nämlich schon einmal noch tun, also ist noch nicht ganz durch mit dem Gewitter. Aber wenn man so die Wetter frisch hört, reden, was so für heute Abend prognostiziert, dann sollte es weit nicht mehr so heftig ausfallen. Gibt jetzt vielleicht auch noch ein bisschen Regen, kann aber auch schon mal das erste Mal aufreissen. Darum vielleicht auch einen Regenbogen. Wer weiss, morgen definitiv schöner Wetter. Es gibt recht viel Sonne und dann auch angenehme 23 bis 26 Grad. Und auch der Sonntag ist ein Sonnensonntag. Ja, nach dem Regen scheint die Sonne oder wie auch immer. Geniessen Sie.

0: Nur sind aus der Schweiz, das ist Noemi Beza. Und jetzt ist Zeit für ein Update.
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0: Mario Ross.
2: Die schweren Unwetter in der Schweiz haben auch Auswirkungen auf den Flugbetrieb der Swiss. Wie die Airline mitteilt, hat sie heute schon 27 Flüge ab und auf Zürich müssen streichen. Rund 3'100 Passagiere sind von den Ausfällen betroffen. Der Grund dafür sind starke Gewitterzellen und Blitzeinschläge in der Nähe vom Flughafen. Gewisse Flüge können zwar trotz dem Wetter starten und landen, aber auch die haben häufig grosse Verspätungen von bis zu 3 Stunden. Der Justizminister Beat Jans will stärker gegen Sex-Deepfakes vorgehen. Dafür unterstützt er zum einen einen Vorstoss aus der Reihe der Mitte, wo möchte, dass das Gesetz angepasst wird, um so sexualisierte Deepfakes strafbar zu machen. Und zusätzlich auch noch einen Vorstoss aus der SVP-Reihe, wo Minderjährige vor KI-generierten intimen Bildern schützen will. Das Bundesamt für Justiz arbeitet außerdem momentan auch an einer Vorlage für die KI-Regulierung. Die soll bis Ende Jahr fertig sein. Nach dem Tod vom norwegischen König Harald V. übernimmt jetzt sein Sohn Håkon den Thron. Als Håkon VIII. Tritt er in die Fußstapfen von seinem Vater. Als Leitspruch hat er alles für Norwegen gewählt. Es ist der gleiche Spruch, den schon sein Vater und Grossvater gewählt hat. Mit seiner Wahl zum König ist jetzt auch seine Frau Mette Marit Königin von Norwegen geworden.
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0: Ja, all die, die geklönt haben über die Hitze, können sich freuen. Wir haben endlich wieder angenehmere Temperatur. Morgen haben wir zwischen 23 und 26 Grad. Auch der Sonntag kommt in den ähnlichen Gefilden her. Hat vielleicht ein paar Wolken rum, aber meistens ist es schön sonnig.
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0: Hat einen Unfall gegeben in der Zentralschweiz auf der A2 Richtung Luzern. Drum eine Ölspur zwischen der Verzweigung Wickertal und Reiden. Und darum haben wir natürlich richtig Basel auch vor allem Stau. 10 Minuten lässt hier sicher liegen. Gehen wir Richtung Bern auf der A1. Zwischen Dietikon und der Verzweigung Birrfeld musst du etwa 30 Minuten mehr einrechnen, auch in der Gegenrichtung. Zwischen Aarau Ost und der Verzweigung Birrfeld sicher eine Viertelstunde, die du liegen lässt. Dann gehen wir noch Richtung Bern, zwischen Roter Rist und Niederbipp eine Viertelstunde. Dann höhere Roter Ristfahrt Richtung Zürich. Gibt es Stau in der Ausfahrt. Weiters Richtung Zürich, ab Kriegstetten bis Herkingen, Stau und Zeitverlust von einer halben Stunde. Darum haben wir auch von Basel her Richtung Luzern, ab Egerkingen bis Herkingen für einen Stau. Es klemmt auf der A1 Richtung St. Gallen zwischen Effretikon und Winterthur Nord. Da sind zum Aufräumen. Wegen Sturmschäden gibt es die Fahrbahnverengung. Dann noch Basel. Auf der A2 Richtung Basel, ab Arensdorf bis zur Verzweigung Augststau. Zwischen Liestal und dem Schwarzwaldtunnel sind sogar 40 Minuten, wo du Geduld mitnehmen musst. Richtung Deutschland, aber Rheinfelden stehst und auch fort Richtung Zürich auf der A3 bei Augst haben wir natürlich Verkehrsüberlastung und darum Stau, Höhe, Hagenau auf der A18. Außerdem schaut noch Gotthard an, weil doch 5 km Stau, 50 Minuten bevor es durch die Röhre geht.
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0: Ein friedlicher Start dir ins Weekend, obwohl als nächstes geht es um einen Streit. Ja. Zoff, die Migros und der Lidl, die fetten sich nämlich, warum, was da genau passiert ist, was sie gegeneinander haben. Wir klären gerade auf in etwa 5 Minuten.

0: bitter und seine Schäden. Und doch stellen wir eine andere Story im Mittelpunkt.
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0: Es gibt nämlich Zoff, und zwar zwischen den Detailhändlern Aldi und Migros. Schuld ist die aktuelle Werbekampagne vom Aldi. Gesehen sind zwei Kassenbon, wo man vergleichen kann, welcher Laden teurer ist. Und logisch behauptet Aldi, dass sie die deutlich tieferen Preise haben. In der wird behauptet eben, dass sie absolut günstiger sind. Mit dem ist Migros überhaupt nicht einverstanden und wehrt sich jetzt dagegen. Zum Preiskrieg, der jetzt eskaliert. Der Mario Ross aus der Energy News Redaktion.
2: Unter dem Motto «Mehr sparen, weniger zahlen» wirbt der Aldi momentan auf Plakat und Anzeigen in verschiedenen Schweizer Zeitungen. Auf der Werbung sind amigs zwei Kassenbons abgebildet. Einen von Aldi und einen anderen unverkennbar von Migros oder Coop. Während sich der Coop nicht zu der Aktion äussert, hat Migros die Nase voll. Wie der Tagesanzeiger als erstes berichtet hat, hat sich die Migros nämlich über die Werbung beschwert und will den Preisvergleich nicht auf sich sitzen lassen. Weil sie überzeugt sagen, dass die Preisvergleich teilweise falsch sagen und die Kundschaft in die Irre führen. Der Stefan Vogler, Markenexperte und Dozent an der HWZ, kann beide Seiten verstehen.
3: Man muss schon sehen, dass in dem harten Konkurrenzkampf im Schweizer Detailhandel natürlich der Preis ein absolut maximales Thema ist, wo man immer versucht, eigentlich günstiger zu sein als der andere.
2: Da stellt sich natürlich die Frage, ob das überhaupt erlaubt ist, seine Konkurrenten in der Werbung schlecht ausgesetzt zu lassen.
3: Quasi beweisbare Vergleiche auf der sachlichen Ebene sind grundsätzlich möglich in der Werbung und werden auch über die verwendet. Sobald es geht Richtung unnötige Herabsetzung oder tatsächlich angreifen oder unnötig aggressiv Sachen behaupten, die nachher nicht belegbar sind, das geht alles nicht.
2: All die weise Behauptung, dass die Artikel nicht vergleichbar sind, gegenüber einem Blick zurück. Der Stefan Vogler würde am Aldi aber trotzdem raten, die Werbekampagne jetzt zurückzuziehen.
3: Weil erstens haben sie den Effekt eigentlich schon gehabt und zweitens ist es schon gut, wenn man mit harten Bandagen auch kämpft, aber nicht zu harten. Ich glaube, es wäre in dem Sinn für beide Marken eigentlich sinnvoll, wenn Aldi jetzt die Werbung zurückziehen würde.
2: Aldi selber sagt, sie hätten die Aufforderung von der Migros, um die Kampagne zurückziehen, zur Kenntnis genommen und prüfen das aktuell. Je nach Handlungsbedarf werden sie entsprechend darauf reagieren.
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Mutter so la la la la la, ist der Ava Max zusammen mit dem Alan Walker. Ich glaube, er soll einen Knöpfli drücken, wie der ewig geht. Aber. Wenn du eher in so einer Stimmung bist, weil halt Stau gibt nächstens ein bisschen Ablenkung, steht nämlich der Quizkönig-Finale auf dem Plan, wo du mitzocken kannst und einen zum Beruhigen.

0: fragen. Kannst im Finale jetzt so nicht mitmachen, aber mal schauen, ob du den geputzt hast. Und wenn du 7-7 bist, dann melde dich doch unbedingt mal an, indem du gerade auf unser Studio-Handy ein Krönchen schickst oder aber irgendwann einem Kumpi mal auf energy.ch vorbeisurfst. Das ist, wenn wir noch ein bisschen Batzeli verdienen, klar.
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Take That. 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

0: Rebecca Lewis in 9 Minuten halb 6. Toki Toki.
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0: So, schöne Gucci von der Tres Amigos. Haben beide schon im Sack unsere Finalisten, der Andi und der Daniel. Und beide haben da schon Tickets fürs Energy Air abgesahnt. Das ist besonders cool, oder Andi?
2: Genau, also da freue ich mich sehr drauf.
0: Dann wollen wir schauen, ob es jetzt noch mehr Essensgucci gibt.
2: Ja, wäre cool.
0: Dass dann da die ganze Familie mitkommen kann.
2: Genau.
0: Wenn du ready bist, darfst du mir den Countdown geben.
2: 3, 2, 1, go.
0: Warum haben heute Morgen viele Leute in den Himmel geschaut?
2: Ein Unwetter?
0: Nein.
2: Hagel?
0: Nein. Welcher Ex-Profisportler wird in New York in der Nacht auf morgen in die Tennis Hall of Fame aufgenommen?
2: Roger Federer.
0: Richtig. Wie heisst der ehemalige SCB-Chef, der neuer Präsident vom Schweizer Hockeyverband wird?
2: Marc Lüthi.
0: Du, aber doch noch 2 Punkte. Ich habe schon schwarz gesehen für dich.
2: Ja,
0: so wie das Gewitter, gell, wo du hängen geblieben bist. Fast alle gehen wir auf Schach. Das ist im Kanton Luzern. Und da ist ja der Daniel.
2: Hallo.
0: Hallo. 2 Punkte gilt es zu schlagen.
2: Okay, gut.
0: Ah, dir drücke ich natürlich den Daumen und du gibst mir den Countdown.
2: 3, 2, 1, los.
0: Warum haben heute Morgen Haufen Leute in den Himmel geschaut?
2: Mondfinsternis.
0: Ja, welcher Ex-Profisportler wird in New York in der Nacht auf morgen in Tennis Hall of Fame aufgenommen?
2: Das ist nicht fast der Roger Federer.
0: Richtig, wie heisst der ehemalige SCB-Chef, der neue Präsident vom Schweizer Hockeyverband wird?
2: Das weiß ich nicht.
0: Schade! Ja nu, jetzt müssen wir halt den Stich fragen. Daniel kommt schnell Musik auf die Ohren über und die erste Frage geht an Andi. Es geht auch um den Roger Federer. Wir wollen wissen, wie viele Grand Slam-Titel hat er in seiner Karriere gewonnen?
2: Oh! 98, machen wir 98.
0: Daniel, auch für dich gibt es die gleiche Frage. Wir wollen wissen, wie viele Grand Slam Einzeltitel hat Roger Federer in seiner Karriere gewonnen?
2: Ich glaube, es waren 17.
0: Du sagst 17, der Andi geht noch ein bisschen weiter, sagt 98. Tatsächlich sind es 20. Runde Zahl. Und prompt, Daniel, unser Sieger der Woche.
2: Gratuliere. So geil.
0: Hey, beiden viel Spass mit den Preisen.
2: Danke vielmals.
0: Und schönes Weekend wünsche ich euch.
2: Tschüss.
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Ich finde, das tut sehr gut, der neue von Katy Perry. Du kannst einfach so lang ein bisschen Frust auslassen, vor allem wenn vielleicht der Freitag ein bisschen verschissen gelaufen ist. Falls du einen brauchst, der dich so wieder ein bisschen runterholt, hat dann noch der Lucas Graham, weil ich muss noch schnell ein bisschen Verkehr büscheln. Mit dem saumässig viel los, damit wir am möglichst wie Butter durchkommen. Mache ich noch schnell 3 Minuten. Bis gerade nachher.

0: so.
1: Gute Landung im Vierabend von Freitag.
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1: Ja, Regenwetter. Nicht überall. Teilweise hat es schon gebessert. Und vielleicht sogar so ein paar Sonnenstrahlen. Gibt vielleicht sogar noch einen Regenbogen. Wer weiß, wenn du Glück hast. Tendenziell sollte es jetzt aber wirklich besser. Kann sogar auch mal noch Blitz und Donner geben, aber längst nicht mehr so schlimm, wie das heute Morgen noch abgegangen ist. Also wir sind auf dem aufwärtigen Ast. Auf dem steigenden Ast, wie auch immer. Morgen haben wir schön Wetter und angenehm für alle, die unter Hitze gelitten haben. 23 bis 26 Grad, kommt gut.
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1: Na und jetzt zu dem Verkehr. Es ist wieder mal Straub, darum Stocker lümmer weg. Wir haben noch die gröbere Geschichte und auch von denen hat es genug. Wir haben auf der A1, wenn du von St. Gallen Richtung Zürich fährst, zwischen den Frettiken und Brütiseller Kreuz. Achtung, Unfall mit Staugefahr. Da ist der mittlere Fahrstreifen blockiert. Wir haben Richtung St. Gallen zwischen der Frettiken und Winterthur Nord wegen Sturmschäden, Aufraumarbeiten und darum dort Fahrbahnverengung. Dann klemmt es ab dem Gubristunnel bis zur Verzweigung Birfeld. Ja, ist eine lange Strecke. 50 Minuten. Also, ja. Richtung Zürich zwischen der Aarau-Ost und der Verzweigung Birfeld verlierst du eine Viertelstunde. Auch easy peasy, eine Viertelstunde Richtung Bern zwischen der Rotrist und Niederbipp. Da haben wir bei der Ausfahrt Rotrist, Fahrt Richtung Zürich, Problem. Dann weiter Richtung Zürich, aber Kriegstätte bis Herkingen Stau. 25 Minuten lässt du da sicher liegen auf der A16 Richtung Delsberg. Verklemmt ab der Verzweigung Pötzingenfeld. Auf der A5 Richtung Neuenburg ab der Verzweigung Brückmoos stehst. Dann gehen wir auf Basel auf der A22, Höhe Liestl Süd. Da steht das Bahnfahrzeug, ein kaputter Lastwagen ist es, der am Fahrstreifen blockiert. Richtung Basel an Barischdorf bis zur Verzweigung Augstasch. Dann so ist eben bei Liestl bis Schwarzwaldtunnel 40 Minuten. Wenn du Richtung Deutschland musst, auch bei Rheinfelder Stau. Fahrt Richtung Zürich auf der A3 ab Augst, Problem. Hagenau Höhe auf der A18 haben wir Stau und einen Weg dann von Hagenau bis zur Verzweigung Augst schon eine Viertelstunde. Also alles in allem zu Basel. Gehen wir am Gotthard runter, beziehungsweise zuerst noch A2 Richtung Luzern zwischen Hergiswil und dem Sonnenbergtunnel. Viertelstunde Zeitverlust. Und am Gotthard 4 km, gute 40 Minuten. Ah, und wegen dieser Ölspur A2 Richtung Luzern zwischen Verzweigung Wickertal und Reiden müsst ihr immer noch aufpassen. Nach dem Unfall hat es dort eine Ölspur.
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1: Sie gibt sich Mühe und hat Mühe. 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Gutes Durchheben.

0: Energy auf dem Weg, in den Abend, wo sich aufgefreut, um sich am Sofa zu verkrüchen und vielleicht irgendeine Serie zu suchen, eine spannende. Wobei, bei uns gibt es ja auch den Thrill.
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0: Ja, wir sind wochenlang, tagelang als Detektiven unterwegs gewesen. Und wenn du jemand Energy los ist, dann weisst du, oh, es gibt doch irgendwann mal noch einen fetten Gutschein vom Mediamarkt zum Abraumen. Ja, und das ist jetzt eben heute soweit, nachdem unsere Energy Hosts aus Basel, Bern und Zürich je ein geheimes Lieblingsprodukt vom Mediamarkt ausgewählt haben, sind sie entlarvt worden. Und 9 Leute haben genau das aufgedeckte Gadget dann gewonnen und sind jetzt eben im grossen Tech-Hunt-Finale. Und da wartet der Mediamarkt-Gutschein im Wert von 5'000 Stutz. Und darum schalte ich jetzt raus. Einmal über den See in Ziel City zu der Vivi. Alles bereit?
2: Ja, also wir sind absolut ready. Die Fiona, die Janik und ich sind in der Mediamarkt-Filiale in Ziel City. Fiona, wie ready bist du jetzt für die Aktion?
3: Hey, 12 von 10. Aber jetzt bin ich fast nervöser als alle, die hier probieren, nachher den Gutschein zu ergattern, wer es nachher wirklich schafft und vor allem, wer den Code richtig hat.
2: Janik, geht's dir ähnlich?
4: Ich bin ready geboren, für mich ist das ja Alltag.
2: Und da ist das Bluffen noch nicht dabei. Aber ich bin auch noch ein bisschen grundentspannt, ganz anders gesehen, dass vielleicht bei unseren Kandidaten aus. Ein paar sind schon da, unter anderem der Omar. Omar, wie ist die Puls im Moment?
5: Also im Moment bin ich noch entspannt, aber das kann sich noch ändern. Mal schauen.
2: Du weißt schon, es geht um 5'000 Franken von Mediamarkt.
5: Ja, das stimmt, das weiss ich ja. Aber ich habe ja Gott sei Dank schon etwas gewonnen. Darum, ich laufe so oder so als Gewinner raus.
2: Das stimmt, die Produkte, die ihr habt müssen suchen, die habt ihr definitiv fix schon mal gewonnen. Jetzt 5'000 Stutz, aber wäre schon noch schön. Hättest du für das schon Plan?
5: Ja, hätte ich. Ich würde gerne mir eine neue Smartwatch kaufen. Wenn ich die 5'000 Franken gewinne, das wäre sicher etwas davon, was ich würde kaufen.
2: Aber etwas dagegen hat definitiv deine Mitstreiter und der andere auch Dominik. Dominik, wie nervös bist du?
6: Extrem. Also wirklich extrem. Mich sieht man vielleicht nicht an, aber innerlich brodelt es, ja.
2: Hast du schon Pläne für die 5'000 Franken?
6: Ich wollte schon ewig eine Nintendo Switch, die ich mir nie gekauft habe. Also der eine Teil wird definitiv in die Nintendo Switch investiert, ja.
2: Ja, so langsam, aber sicher trudeln alle so ein bisschen rein. Auch die Kandidatin Gina ist schon da. Wenn ich jetzt mal bei dir nachfrage, wie geht jetzt dein Puls?
7: Ja, schon ein bisschen mehr als vorher, aber es geht auch noch so.
2: So ein bisschen grundentspannt. Was hast du gemacht, dass du so grundentspannt bist?
7: Ich bin schon hergefahren und habe mich schon dort aufgeregt. Darum ist jetzt schon wieder alles wieder gut.
2: Aber ich bin sicher, wenn es dann losgeht, geht der Puls nochmal rauf. Hast du schon mal überlegt, was deine Taktik jetzt könnte sein nachher für die 5'000 Franken?
7: Einfach in die andere Richtung als alle anderen gehen und Glück haben.
2: Dann sagen wir toi toi toi. Danke.
0: Ja, bin gespannt. Gleich geht's los in die Ziel City. Wir machen jetzt natürlich noch ein bisschen Musik dazwischen, die müssen noch einrichten. Und dann geht's dann mal bald den Startschuss. Da schalten wir uns dann nächstens wieder dazu. Und Lago, sind die bescheiden? Also ich weiss, so wie es mit den anderen 7 aussehen, aber die 3 sind ja sehr bescheiden. Ich meine, mit 5'000 Stutz, da kannst du eine Playstation, Nintendo Switch, die Smartwatch und noch, weiss nicht, wie viele andere Sachen passt, oder?
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1: Ja, wenn du noch nicht dazugekommen bist, um den grossen Online-Gehen und Nachrichten zu lesen, wirst du wahrscheinlich noch ein paar Mal Augen machen, wenn du auf dem Sofa hockst und ins Handy rumscrollst. Instanco sind voll damit und auch auf unserem Studio-Handy hat es ein paar ganz krasse Bilder gegeben von Hagelkörner. Andrea hat zum Beispiel ein paar geschickt. Sie hat so ein Hagelkorn in der Hand und ihre Hand also ist voll, weil es so gross ist. Fast tennisballmässig gross. Und ja, ihr Auto muss definitiv in die Garage. Die Frontscheibe ist mit schönen Spinnen übersät. Also sie hat richtig einen verschissenen Tag gehabt und ich nehme noch, sie ist nicht allein, wenn man da eben rumschaut. Dann hat es ganz viele, die betroffen sind von dieser krassen Geschichte heute Morgen, vor allem mit diesen Unwettern. Da haben wir jetzt aber das Gröbste überstanden. Es kann zwar noch blitzen, dunnern mal, aber es wird nicht mehr so heftig kommen, sagen die Wetterfrösche. Regen, alleweil noch drin. Zwischendurch kann es dann aber auch schon das erste Mal aufreissen, weil morgen und am Sonntag gibt es nämlich zwei schöne Tage und vor allem nicht mehr so heiss. Es gibt 23 bis 26 Grad und damit eigentlich dann die Stimmung hoffentlich schon wieder besser in das Wochenende. 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

0: Guten Start des Weekend hier. Das ist der Freitag, der 28. vom August.
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0: Und er ist der Mario Ross.
2: Der Justizminister Beat Jans will stärker gegen Sex-Deepfakes vorgehen. Dafür unterstützt er zum einen einen Vorstoss aus der Reihe von der Mitte, wo möchte, dass das Gesetz angepasst wird, um so sexualisierte Deepfakes strafbar zu machen. Und zusätzlich auch noch einen Vorstoss aus der SVP-Reihe, wo Minderjährige vor KI-generierten intimen Bildern schützen will. Das Bundesamt für Justiz arbeitet außerdem momentan auch an einer Vorlage für die KI-Regulierung. Die soll bis Ende Jahr fertig sein. Nach dem Tod vom norwegischen König Harald V. übernimmt jetzt sein Sohn Håkon den Thron. Als Håkon VIII. Tritt er in die Fußstapfen von seinem Vater. Als Leitspruch hat er alles für Norwegen gewählt. Es ist der gleiche Spruch, den schon sein Vater und Grossvater gewählt hat. Mit seiner Wahl zum König ist jetzt auch seine Frau Mette Marit Königin von Norwegen geworden. Das Gewitter, das durch die Schweiz zieht, hat schon mehrere Verletzte gefordert. Wie die lokale Polizei mitteilt hat, sind in der Region Winterthur rund 40 Personen verletzt worden. Darunter sind auch viele Kinder. Die sind am Morgen in der Schulpause gewesen, wo eine Gewitterzelle über die Region gezogen ist. Im Kanton Solothurn in Erlinsbach ist eine Frau von einem umstürzenden Baum getroffen und dabei schwer verletzt worden. Außerdem hat es in der ganzen Schweiz viele Schäden an Autos, Fassaden, Fenster und Dächer gegeben.
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0: Ja, die Ruhe nach dem Sturm, weil alles, was jetzt kommt, kann eigentlich nur noch besser kommen. Kann noch ein bisschen regnen, aber das Gröbste haben wir überstanden, wenn es vielleicht noch mal donnert und blitzt. Vor allem morgen und am Sonntag gibt es zwei schöne Tage mit so 23, 24, vielleicht sogar noch mal 26 Grad.
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0: Ja, was jetzt weniger cool ist, ist der Heimweg. Wir haben relativ viele Meldungen. Die Stocker lassen wir weg, wir ausarten. Wir haben genug anderes, wo für Probleme sorgt. So ein Unfall auf der A1, wenn du von St. Gallen Richtung Zürich unterwegs bist, dann stehst du zwischen den Frediken und dem Brütiseller Kreuz. Nach dem Unfall dort kurz vor der mittleren Fahrstreifen blockiert. Wir haben auch Richtung St. Gallen zwischen der Frediken und Winterthur Nordproblem. Das wegen Aufraumarbeiten nach Sturmschäden. Auch da gibt es eine Fahrbahn. Verengung. Dann sowieso durch den Gubrist bis zur Verzweigung Bierfeld ein riesen Hurenstau. 50 Minuten brauchst du. In der Gegenrichtung klemmt es aber auch Ost bis Bierfeld. Da aber nur eine Viertelstunde. Und dann kommst du eigentlich gar nicht mehr draus raus, fahrt Richtung Bern. Ab Neuenhof bis zum Parecktunnel her, wegen einem Bahnfahrzeug der rechte Fahrstreifen blockiert. Und anscheinend hat es zwischen dem Parecktunnel und Baden-West gerade nochmal ein Bahnfahrzeug. Da ist der linke Fahrstreifen gesperrt. Also crazy. Ich weiss nicht, ob der mal wirklich am Vollmond die Schuld geben kann. Könnte noch sein, oder? Richtung Bern außerdem. Zwischen der Rotrist und Niederbipp Stau, Viertelstunde, lass liegen. Dann gehen wir fort Richtung Zürich ab der Verzweigung Lutherbach, Klemz bis Erkingen, Viertelstunde, lass liegen auf der A5 Richtung Neuenburg ab der Verzweigung Brück Moos. Das Biel-Problem, dann das Basel. Richtung Basel, ab Arisdorf bis August. Problem zwischen Liestl und Schwarzwaldtunnel, 40 Minuten. Richtung Deutschland klemmt es an Breifelden, aber auch fort Richtung Zürich auf der A3 ab August. Stehst schon. Dann Höhe Hagnau auf der A8 haben wir Stau. Außerdem auf der A2 Richtung Luzern ab Hagnau bis August schon Stau. Also, ja. Du musst viel Geduld mitnehmen, auch zu Basel. Dann gehen wir noch in die Zentralschweiz auf die A2 Richtung Luzern zwischen Hergiswil und Sonnenberg und Zeitverlust von einer Viertelstunde. Und wir haben immer noch eine Ölspur nach einem Unfall auf der A2 Richtung Luzern zwischen der Verzweigung Wickertal und Reiden. Beim Gotthard noch 4 km Stau. Gute 40 Minuten. So, fertig. 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
0: Ich habe ja gesagt, es ist schlimm. Ich wünsche viel Geduld. Und für all die, die auch Stau haben in den Mediamarkt-Filialen. Ja, es hat einen bestimmten Grund. Wir haben sogar einen anstellen, der eine Warnung ausspricht. Unser Morningshow-Host, der Yannick Ngrambe, hat nochmal schnell das Mikrofon müssen führen.
4: Alle, die jetzt im Mediamarkt unterwegs sind, bitte nicht verschrecken, wenn jetzt plötzlich 9 Menschen durch die verschiedenen Regale durchhuschen und versuchen, einen Code zu finden. Helfen bitte nicht mit.
0: Ja, ich habe schon gehört, wir haben sogenannte Tech-Hunt am Start. Schon seit 3 Wochen sind wir da am Detektivspielen, röteln und machen und tun. Und heute über das grosse Finale. Und da sind wir live dabei, machen gerade als nächstes Mal eine Schaltung. Weil der Startschuss, glaube ich, in dem Moment jetzt geht's. Ja, mal schauen, ob denn da schon einer einen Go gefunden hat.

0: Guten Start des Weekend, Viertel ab 6 Uhr.
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0: Ja, zuerst ist es am Radio auf die Jagd nach den coolen Gadgets gegangen. Und jetzt geht es eben ins Paradies auf die Jagd nach dem Hauptpreis. Ganz

0: 5000 Stutz vom Mediamarkt. Also einmal Schralaffenland, wo du ein ganzes Postiwagen füllen kannst. Wir haben sogar eine Warnung rausgeben, weil das Ganze findet eben in einer Mediamarkt-Filiale statt, in der Seal City. Da hat der Janik schnell mal das Mikrofon genommen.
1: Alle, die jetzt im Mediamarkt unterwegs sind, bitte nicht verschrecken, wenn jetzt plötzlich 9 Menschen durch die verschiedenen Regale durchhuschen und versuchen, den Code zu finden. Helfen bitte nicht mit.
0: Ja, da haben sie aufpassen, dass da die Leute nicht irgendwie bescheissen. Das war mal Voraussetzung. Und es sind ja doch, glaube ich, 9 Leute. Oder wie viele sind da im Finale?
2: Ja, genau, richtig. Wir haben jetzt also 9 Leute, die unser Wunschprodukt herausgefunden haben. Die 9 Leute haben sich jetzt für das grosse Finale heute hier in der Mediamarkt-Filiale in Seal City qualifiziert und kämpfen jetzt um 5000 Franken von Mediamarkt. Wie funktioniert das Ganze? Ganz simpel. Wir haben hier einen Tresor installiert, wo die 5000 Franken drin sind. Mhm. Der Tresor ist aber gesperrt mit einem Code. Jetzt haben wir irgendwo in der Filiale 3 Codes versteckt. Das heisst, man muss möglichst schnell jetzt so einen Code finden, weil die 3, die den finden, die haben dann eben die Chance, den Tresor zu knacken. Mhm. Kleiner Twist, es geht aber nur einer von diesen 3 Codes. Also jetzt im ersten Schritt, wo wir gerade dran sind, liebe Katja, geht es jetzt erst einmal darum, welche 3 Leute finden so einen Code, der möglicherweise könnte 5000 Franken wert sein.
0: Okay, also die sind jetzt bereits schon unterwegs und je nachdem, wie gut dass die Vivi die Dinger versteckt haben, geht es auch lang, oder die müssen noch länger offen behalten in dieser Seal City, oder es kann auch schnell gehen, oder? Und plötzlich steht
2: Katja,
0: einer da.
2: Es ist wahnsinnig schnell gegangen. Ich glaube, keine 10 Sekunden und schon ist Fabian da gestanden mit dem ersten Code. Wieso bist du so schnell gewesen?
3: Also ich habe einfach mir überlegt, dass er wahrscheinlich so aussieht wie das. Mhm. Und es ist recht auffällig und ich bin auch den Gang gerade ausgelaufen und habe immer so ein bisschen links, rechts und dann war es eigentlich gerade am Gang gewesen. So recht auffällig.
2: Jetzt eben, weil jetzt Leute dich gerade nicht sehen, aber wenn du sagst, er sieht aus wie das, ist natürlich so das typische Mediamarkt-Logo.
0: Okay, also, eine hat dann schon Fabienne, also ihre geht. Mal schauen, ob dann am Schluss funktioniert. Braucht ja noch ein paar andere. Wir haben 3 Codes. Einer ist jetzt schon reserviert für Fabienne. Vielleicht richtig, vielleicht aber auch der falsche. 2 kommen noch dazu. Und mal schauen, ich würde sagen, so 20 Minuten werden wir da einen Gewinner haben. Hoffe ich doch, oder?
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0: 5 Minuten, halbe 7. Update die Sachen, wenn darum Verkehr. Jetzt geht's als nächstes bei uns.
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3: Hallo, da ist Susanne.
0: Du machst das super, Susanne.
3: Gut, das freut mich.
0: Du musst dich gerade selber vorstellen. Wobei, du hast heute nicht immer zu lachen gehabt. Hat gerade ein bisschen tun bei dir, gell?
3: Ja, ja, es hat gerade ein bisschen heftig gewittert, aber an anderen Orten war es schlimmer gewesen, ich
0: ja,
3: sehen.
0: Ja, üble Bilder hat es gegeben von diesen fast tennisballgrossen Hagelkörnern und teilweise hat es ja Lastwagen umgewindet.
3: Ja, das habe ich auch mitbekommen auf der Autobahn und Dächer, also ganz schlimm, wirklich.
0: Absolut wirklich crazy, schlimm. Ja, tatsächlich.
3: Ja. Ich bin zum Glück verschont geblieben.
0: Ja, da sind wir froh. Und könntet dich vielleicht noch viel glücklicher machen mit einem schönen 50-Franken-Gutschein von der Seal City. Also, wenn man dann das Wort richtig deuten kann.
3: Ja, das wäre cool.
0: Wir wollen wissen, was ist gemeint, wenn man von einem Leberschänder redet? Ein Leberschänder.
3: Jawohl, also das könnte entweder ein Tablet oder ein alkoholisches Getränk sein.
0: Mhm.
3: Würde ich jetzt mal sagen.
0: Ja, tut beides der Leber nicht gut. Auf was setzen wir?
3: Alkohol.
0: Alkohol. Komm, wir fragen den Domenico Blass, Autor vom Slangicon.
4: Leberschänder ist etwas, das der Leber wirklich nicht gut tut. Dem Gemüt manchmal schon. Und auch gut schmeckt, das ist Alkohol.
0: Ganz einfach.
3: Juhu! So gut, da freue ich mich jetzt.
0: Das war jetzt auch nicht so schwierig gewesen.
3: Nein, das war wirklich nicht so schwierig gewesen, aber eben, es hätte dann noch können.
0: Ja, man weiss es nie. Ja, genau.
3: Ja, da freue ich mich jetzt aber. Du. Das ist
0: ich freue mich so, für dich.
3: Ja, cool. So was Wochenende gut starten.
0: Geniessen wir es.
3: Danke vielmals. Sehr nett. Ich wünsche euch allen ein schönes Weekend. Tschüss.
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2: Es gibt noch Regen, dann auch noch einmal Gewitter. Das heisst, ja, geht so zu Basel und zu Bern. Hat den Job getrocknet. Und wenn es noch die Gewitter kommt, sollten die Gewitter nicht mehr so heftig ausfallen. Spätestens in der Nacht eine überall Wetterberuhigung und morgen meistens sonnig. Vielleicht zum Start im Tag noch Nebel und auch sonst ein bisschen Wolkenschlirken. Stört aber überhaupt nicht. Die Sonne ist am Start und bringt so um die 24 Grad. Und der Sonntag, der kommt ganz ähnlich daher.
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2: Immer noch Probleme nach einem Unfall auf der A1 St. Gallen Richtung Zürich zwischen der Frettig und Brütiseller Kreuz. Dann zwischen der Frettig und Winterthur Nordfahrt Richtung St. Gallen haben wir Aufraumarbeiten nach Sturmschäden. Darum gibt es auch dort Fahrbahnverengung und ein bisschen Schneckentempo. Richtig mühsam, aber am Limmataler Kreuz bis zum Borektunnel führen. Bis zu einer Stunde Geduld braucht es da. Fahrt Richtung Zürich ab Lenzburg bis zur Verzweigung Birfeld. Ein bisschen harzig, aber easy peasy. Dann gehen wir wieder Richtung Bern, weil ja, wenn du den ersten Stau überstanden hast, dann hast du schon wieder einen Puff. Ab Neuenhof bis zum Projekttunnel. Verkehrsbehinderungen wegen einem Bahnfahrzeug, der rechte Fahrstreifen ist blockiert. Und wenn du denkst, ah, jetzt haben wir es überstanden, geht es gerade wieder los. Ab dem Projekttunnel bis Baden-West nochmal Verkehrsbehinderungen wegen einem Bahnfahrzeug. Der linke Fahrstreifen ist da blockiert. Dann, wer noch weiter Richtung Bern muss, da haben wir nochmal 30 Minuten Zeitverlust zwischen Herkingen und der Verzweigung Lutherbach. Aber auch fahrt Richtung Zürich, brauchst du einen Moment länger, ab Lutherbach bis Herkingen eine Viertelstunde. Dann haben wir immer noch ordentlich viel Stau. Zu Basel auf der A2 Richtung Basel ab Aristorf. Zwischen Prattel und Schwarzwaldtunnel sind es immer noch 35 Minuten. Dann musst du auch Richtung Deutschland aber einfelden. Da schon vorher auf der A3 Richtung Zürich, ab dem Verzweiger August bis Rheinfelden Stau. Und zu Hagenau ist auch alles verstopft. Richtung Luzern abratteln bis zur Verzweigung August. Auch wegen Verkehrsüberlastung haben wir noch eine Meldung für die Zentralschweiz, also sogar zwei. Auf der A14 Richtung Luzern zwischen Gysikerod und der Verzweigung Rotze verlierst eine Viertelstunde. Und immer noch Ölspur, Achtung, auf der A2 Richtung Luzern zwischen der Verzweigung Wickertal und Reide.
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2: Ja, heute nämlich das grosse Finale. Und da sind wir vor gut 20 Minuten das letzte Mal verbunden gewesen mit der Vivi. Die hat dann so eine erste Kandidatin, glaube nach 10 Sekunden hat sie die erste gehabt. Und ich habe dann versprochen, ja, so im 20 vor werden wir ja dann wohl einen Sieger haben. Es hat jetzt aber also ordentlich gedauert. So hat das getönt, wo Finalist 2 festgestanden ist.
3: Und wir haben den Kandidat Nummer 2, muss man sagen, oder Finalist Nummer 2 eigentlich. Dominik, du hast ein Kärtchen gefunden, mit dem Code getroffen. Es ist ein bisschen lang gegangen, muss ich sagen, um noch ein bisschen Kritik anzubringen.
4: Gell, habe ich auch gedacht. Aber ich bin auch einmal über den ganzen Laden gelaufen. Also.
3: Und dann, was bist du jetzt am Schluss drauf gekommen?
4: Es sind mega viele Kameraleute rumgesehen und irgendwie habe ich das Gefühl gehabt, der läuft mir die ganze Zeit nachher. Irgendwo in diesem Umkreis muss er jetzt einfach sein. Und dann haben wir etwa dreimal, viermal umgedreht und dann ist er da gewesen.
2: Ja, gefickt, eingeschädelt und alle guten Singer sind drei drum.
3: Wir haben ihn gefunden. Kandidat Nummer 3, Finalist Nummer 3. Es ist der Jean-Pierre. Wieso hast du so lange gehabt?
5: Ja, ich habe am Anfang gedacht, ich schaue überall, was Kameraleute hat und dann irgendwie habe ich nichts gesehen. Und dann bin ich durch den ganzen Laden und am Schluss bin ich nochmal dort an den Zug, wo ich am Anfang geschaut habe und plötzlich sehe ich so ganz klein versteckt, die dort liegen und ja.
3: Ja, und ich kann nicht sagen, du kannst jetzt nichts mehr machen, es liegt wie nicht mehr in deinen Händen. Jetzt sind wir gespannt, wer sich jetzt tatsächlich die 5'000 Franken wird krallen. Wir mögen es allen gönnen, wir drücken euch allen Daumen. Eben Jean-Pierre, Dominik und Fabienne.
2: Na! Eine Frau, zwei Männer hoffen und bangen, dass genau ihre Zahlenkombination, die sie gefunden haben, die richtige ist für den Tresor und dass dann dort 5'000 Stutz drin haben. Da haben wir natürlich schon live dabei sein. Ich hoffe, es ist nächstens soweit.

0: schon 6:15 gewesen. Ja, die Jagd nach den 5000 Stutz hat sogar meine Radiosendung durcheinandergebracht. Du Heimatland!
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0: Das war einer wegen ein kleines Zeug in der Mediamarkt-Filiale vom Seal City. Da hat ja das Tech Hunt Finale heute live stattgefunden. Während der Ladenöffnungszeit, während dem, dass die Leute einfach normal dort ein bisschen am Shoppen waren, da hat der Janik schnell müssen warnen, weil ja, sonst wären die irgendwie verschrocken und dann plötzlich Leute um uns eckeln.
2: Alle, die jetzt im Mediamarkt unterwegs sind, bitte nicht verschrecken, wenn jetzt plötzlich 9 Menschen durch die verschiedenen Regale durchhuschen und versuchen, den Code zu finden. Helfen bitte nicht mit.
0: Genau, es hat 3 Code gegeben, die man versteckt hat in dem ganzen Laden. Und die 9 Leute sind wie ein bisschen Wetter abgesäckelt, um die Code zu suchen. Und es war nicht so einfach gewesen. Das heisst, eine Frau, Fabienne, die hat ziemlich rassig nach 10 Sekunden ihren Code gefunden. Die Herren haben sich doch etwas schwieriger getan. Da haben wir eben dann ein bisschen Verzögerung gehabt. Aber jetzt ready zum Tresor knacken. Der Janik ist wieder am Start mit seinem Mikrofon. Und natürlich die 3 Finalisten.
2: Weißt du was, Fabian, du hast ihn zuerst gefunden. Ich würde sagen, du hast auch die erste Chance. Wie klingt das? Das klingt gut. Daumen hoch. Also, darf ich mal schnell den Code sehen, damit man dann auch schnell sieht, wie so ein Code ausgesehen hat. He? Haben sie gesagt, Kreditkartenformat, literally, das 4208 da drauf wird jetzt also eingegeben von der Fabian. Und dann wird es entweder rot, das Lämpli, und dann hast du nicht gewonnen. Oder es wird grün, und dann hast du gewonnen. Und es ist tatsächlich rot. Oh, Fabian, das heisst leider nein. Behalten noch schnell bei dir bitte. Und in dem Fall haben wir jetzt eine 50%ige Chance für die weiteren Kandidatinnen und Kandidaten, respektive es sind nur Kandidaten. Lieber Dominik, schreite zur Tat. Setz dich, Stuhl von deinem Schicksal. Du gehst ein, 2, 7, 0, 1. Und es ist rot und der Jean-Pierre frisst fast seine Faust auf, kommt dazu. Die Chance ist eigentlich 100%, ausser etwas ist mit dem Tresor. Das ist aber meistens nur in Actionfilmen so. Wir schauen, das gibst du ein. 1, 3, 3, 7. Wir schauen es. 1, 3, 3, 7. Und
3: der Tresor
2: ist geknackt, der junge Jean-Pierre. Gewinnt zusätzlich zu seinem Galaxy Z Fold 8 5'000 Schweizer Franken,
0: wow,
2: als Mediamarkt-Gutschein. Du darfst sprühen, du darfst machen, was du willst. Das gehört dir und das ist lebensverändernd, meine Damen und Herren. Erste Wort, lieber Jean-Pierre.
4: Ich kann es gar nicht glauben. Ich habe nicht gedacht, dass ich es heute wirklich noch gewinne. Ich war fast spät und so. Also es ist nicht alles richtig gelaufen und jetzt ist es grossartig. Jetzt ist wirklich ein Stein vom Herzen.
2: Aber jetzt bist du immer pünktlich 100%ig und jetzt hast du 5'000 Schweizer Franken in Mediamarkt-Gutschein. Was für einen Traum erfüllst du mit dem?
4: Wahrscheinlich einen eigenen Gaming-PC.
2: Einen eigenen Gaming-PC? Und was wird dann gamed bei dir?
4: Fast alles. Also ist eigentlich keine spezifische Sache, aber einfach alles, wenn ich Spass daran habe.
2: Also für 5'000 Schweizer Franken kannst du ziemlich alles gamen auf dem Planeten. Meine Damen und Herren, der Jean-Pierre, der Gewinner von unserem Mediamarkt, Tech Hunt.
3: Applaus!
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0: Das ist dein Freitagabend mit dem Gide Anton. Schön, kommst du mit. Zeit für ein Update.
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0: Mario Ross.
2: Das Gewitter, das durch die Schweiz zieht, hat schon mehrere Verletzte gefordert. Wie die lokale Polizei mitteilt hat, sind in der Region Winterthur rund 40 Personen verletzt worden. Darunter sind auch viele Kinder. Die sind am Morgen in der Schulpause gewesen, wo eine Gewitterzelle über die Region gezogen ist. Im Kanton Solothurn in Erlinsbach ist eine Frau von einem umstürzenden Baum getroffen und dabei schwer verletzt worden. Außerdem hat es in der ganzen Schweiz viele Schäden an Autos, Fassaden, Fenstern und Dächern gegeben. Nach der Sturzflut von Nepal und Tibet wächst Angst vor einer zweiten Flutwelle. Das teilen die Behörden mit. Durch den Schutt hat sich nämlich ein Fluss aufgestaut und es ist ein See entstanden. Die Behörden befürchten, dass in den nächsten Tagen noch mehr Wasser in den schon überlasteten See könnte fliessen. Die verbliebenen Anwohnerinnen und Anwohner wie auch die Rettungskräfte sind darum aufgefordert worden, sich vom Flussufer fernzuhalten. Auch die Rettungsarbeiten mussten vorübergehend unterbrochen werden. Der Roger Federer wird in der Nacht auf morgen das Newport in die Hall of Fame vom Tennis aufgenommen. Und das zum frühestmöglichsten Zeitpunkt. Wie auch in anderen Sportarten darf man nämlich erst 5 Jahre nach seinem Rücktritt oder genauer gesagt 5 Jahre nach seinem letzten echten Wettkampfeinsatz in die Hall of Fame aufgenommen werden. Aktuell wird noch darüber gemunkelt, wer an der Zeremonie die Laudatio halten wird. Zusammen mit Martina Hingis ist der Roger Federer erste zweite Schweizer, der in die Hall of Fame aufgenommen wird.
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0: Und definitiv abgekühlt. Einmal gefühlt vor allem. Auf dem Thermometer haben wir in Basel immer noch 23 Grad. Bern und Zürich sind um die 19. Vor allem in Zürich ist es noch nass. Kann auch noch mal blitzen und donnern. Wenn aber sollte es harmlos sein und einen Weg beruhigt sich die ganze Geschichte spätestens in der Nacht, wo es noch um die 14 Grad gibt. Morgen dann zum Start in den Tag vielleicht ein bisschen Nebel. Ja, jetzt fängt die Geschichte wieder an. Auch sonst ein bisschen Wolkenschlirken den Tag durch. Sonst aber einen schönen Tag mit viel Sonne und etwa 24 Grad. Und ganz ähnlich zeigt sich dann auch der Sonntag.
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0: Ja, es gehört Sturmschäden. Darum haben wir auf der A1 Richtung St. Gallen zwischen der Fretika und Winterthur Nordau eine Fahrbahnverengung, weil sie dort immer noch aufräumen sind. Vor allem mühsam nach einem Unfall auf der A1 Richtung Zürich zwischen der Fretika und dem Brütiseller Kreuz. Da ist nach dem Unfall der mittlere Fahrstreifen blockiert. Einen Weg dann ab dem Limmataler Kreuz bis zum Barrecktunnel für einen Stau. Immer noch ein Zeitverlust von bis zu einer Stunde. Zwischen Herkingen und der Verzweigung Lutherbach verlierst du nochmal etwa 45 Minuten. Wenn du Richtung Zürich unterwegs bist von Bern, dann zwischen Wangen an der Aare und Önsingen Harziges für sich kommen. Zu Basel auf der A2 Richtung Basel ab Aristorf Stau. Ab Pratteln dann geht nochmal 30 Minuten bis zum Schwarzwald. Tunnel Herren, wir haben Richtung Deutschland ab Rheinfeld ein Problem, aber eben schon vorher auf der A3 Richtung Zürich ab der Verzweigung Augst und bei Hagnau Höhe auf der A18 musst du außerdem Geduld mitbringen. Einmeldung noch für die Zentralschweiz betrifft A14 Richtung Luzern zwischen Giesikroth und der Verzweigung Rothsee. Lass sicher auch eine Viertelstunde liegen.
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0: Schön, dass ihr uns dabei auf dem Weg ins Weekend. Geht jetzt dann gerade um Zoff, wo Aldi sich eingebrockt hat. Ja, die haben nämlich eine provokante Werbung geschaltet, wo vor allem der Migros sauer aufstossen. Ja, die sind total auf den Palmen oben. Mehr zum Fight von den Detailhändlern geht in ein paar Minuten bei uns.

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1: Energy Downton wünscht einen guten Start ins Weekend. Top-Thema am heutigen Freitag, sicher Gewitter und ihre Schäden. Und doch stellen wir eine andere Story im Mittelpunkt.
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1: Es gibt nämlich Zoff, und zwar zwischen den Detailhändlern Aldi und Migros. Die Schuld ist die aktuelle Werbekampagne vom Aldi, wo der Detailhändler ganz schön eins auswischt. Die Migros ist damit gar nicht einverstanden und wehrt sich jetzt dagegen. Zum eskalierenden Preiskrieg, der Mario Ross aus der Energy News Redaktion.
3: Unter dem Motto «Mehr sparen, weniger zahlen» wirbt der Aldi momentan auf Plakate und Anzeigen in verschiedenen Schweizer Zeitungen. Auf der Werbung sind damals zwei Kassenbons abgebildet, einer von Aldi und einem anderen unverkennbar von Migros oder Coop. Während sich der Coop nicht zu der Aktion äussert, hat Migros die Nase voll. Wie der Tagesanzeiger als erstes berichtet hat, hat sich die Migros nämlich über die Werbung beschwert und will den Preisvergleich nicht auf sich sitzen lassen, weil sie überzeugt sagen, dass die Preisvergleich teilweise falsch sagen und die Kundschaft in die Irre führen. Der Stefan Vogler, Markenexpert und Dozent an der HWZ, kann beide Seiten verstehen.
4: Man muss schon sehen, dass in dem harten Konkurrenzkampf im Schweizer Detailhandel natürlich der Preis ein absolut maximales Thema ist, wo man immer versucht, eigentlich günstiger zu sein als der andere.
3: Da stellt sich natürlich die Frage, ob das überhaupt erlaubt ist, seine Konkurrenten in der Werbung schlecht ausgesetzt zu lassen.
4: Quasi beweisbare Vergleiche auf der sachlichen Ebene sind grundsätzlich möglich in der Werbung und werden auch über die verwendet. Sobald es geht Richtung unnötige Herabsetzung oder tatsächlich angreifen oder unnötig aggressiv Sachen behaupten, die nachher nicht belegbar sind, das geht alles nicht.
3: Aldi weist die Behauptung, dass die Artikel nicht vergleichbar sind, gegenüber einem Blick zurück. Der Stefan Vogler würde am Aldi aber trotzdem raten, die Werbekampagne jetzt zurückzuziehen.
4: Weil erstens haben sie den Effekt eigentlich schon gehabt und zweitens ist es schon gut, wenn man mit harten Bandagen auch kämpft, aber nicht zu harten. Ich glaube, es wäre in dem Sinn für beide Marken eigentlich sinnvoll, wenn Aldi jetzt die Werbung zurückziehen würde.
3: Aldi selber sagt, sie hätten die Aufforderung von der Migros zum Kampagne zurückziehen zur Kenntnis genommen und prüfen das aktuell. Je nach Handlungsbedarf werden sie entsprechend darauf reagieren.
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0: 20:07, dein Feierabend mit Energy und wie immer am Freitag machen wir Kassensturz und schauen, wie es an der Börse die Woche so gelaufen ist.
1: 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Der Rückblick auf die Finanzmärkte mit Dragan Sipka, Fachspezialist Portfolio Management.
2: Das war eine Woche zum Durchschnaufen. An den Finanzmärkten ist es deutlich ruhiger zu und her gegangen. Die globalen Aktienmärkte haben sich mehrheitlich positiv entwickelt. Besonders die USA hat Rückenwind gehabt, dank der starken Unternehmenszahlen vom letzten Quartal. Leicht positiv sind auch größtenteils die asiatischen Märkte gewesen, während in Europa die Dynamik weniger stark ausgeprägt war. Zinsen sind insgesamt stabil geblieben, wenn auch auf einem hohen Niveau.
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2: Der Star der Woche war klar der US-Technologiekonzern Nvidia. Viele Anleger haben gespannt auf die neuesten Zahlen gewartet. Und die Erwartungen sind einmal mehr übertroffen worden. Sowohl der Umsatz als auch der Gewinn haben sich zum Vorjahr mehr als verdoppelt. Das zeigt, wie gross Interesse an der künstlichen Intelligenz immer noch ist. Für die Märkte war das ein positives Signal. Aus konjunktureller Sicht haben wir diese Woche besonders in der Schweiz gute Nachrichten zu vermelden. Die Wirtschaftsaussichten im August haben sich gemäss dem Konjunkturbarometer vom KOF-Institut deutlich verbessert. Positive Zeichen sind vor allem aus der Industrie gekommen.
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0: halb acht gibt es die nächste Verkehrsübersicht und ich hoffe, es ist dann endlich mal ein bisschen besser. Wünsche ich mir für dich, wenn du unterwegs bist, mal gucken. Bis dahin gibt es einen Song, den ich am Anfang gefunden habe, weiss gar nicht, ob ich den wirklich cool finde. Ist nicht bei so Fußballturniersongs. Bis zum Finale findest du schon mal den was. Geht mir gleich bei We Are The People.
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0: Nein, das war aber gleich noch geil gewesen.
1: Nicht nur das andere, Martin Garrix und Bono, sondern vor allem die Erinnerungen dran. An die Euro 21, wo nicht nur den Schock getroffen haben, sondern wir auch saugut gejutet haben gegen Franzosen. Hallo!
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1: So, ob es auch saumässig gut aussieht auf der Strasse im Energyland, I doubt it. But, mal, ich konnte jetzt doch ein paar Sachen können rausstreichen. Immerhin. Wir haben noch immer Aufraumarbeit auf der A1 Richtung St. Gallen zwischen den Frediken. Und das muss darum vielleicht ein bisschen vom Gas, weil sie dort haben sie eine Fahrbahn gesperrt sind am Aufraumen nach den Unwetter, die es heute gegeben hat. Dann Richtung Bern, zwischen dem Limmataler Kreuz und Neuenhof. Ja, eine Stunde haben wir Zeitverlust gehabt, jetzt nur noch 35 Minuten. Immerhin. Dann zwischen der Herking und der Verzweigung Lutherbach noch etwa 3/4 Stunde Stau. Wir haben einen Unfall im Berner Oberland auf der A8 Richtung Spiez zwischen der Erlingen Ost und der Einfahrt Erlingen West ist der Streckenabschnitt gesperrt. Darum wird der Verkehr dort umgeleitet. Ein bisschen Geduld brauchst du noch zu Basel. Gerade 20 Minuten auf der A2 Richtung Basel am Schweizer Hallentunnel. Dann klemmt es noch beim Verzweiger Richtung Deutschland bei Rheinfeld auf der A3 Richtung Zürich. Ab August und auf der A18 Richtung Hagenau. Höhe Hagenau brauchst du noch Geduld. Dann wechseln wir noch in die Zentralschweiz, wobei da jetzt nicht mehr richtig Stau, sondern Stocken zu Fürschich auf der A14 Richtung Luzern. Ab Buri. Und damit grüße aus der Hebezorg.

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1: So, schöne Gucci von der Tres Amigos haben es beide schon im Sack. Unsere Finalisten, der Andi und der Daniel. Und beide haben da schon Tickets fürs Energy Air abgesahnet. Das ist besonders cool, oder Andi?
2: Genau, also da freue ich mich sehr drauf.
1: Dann wollen wir schauen, ob es jetzt noch mehr Essens-Gucci gibt.
2: Ja, wäre auch cool.
1: Dass dann da die ganze Familie mitkommen kann.
2: Genau.
1: Wenn du ready bist, darfst du mir den Countdown geben.
2: 3, 2, 1, go.
1: Warum haben heute Morgen viele Leute in den Himmel geschaut?
2: Ein Unwetter.
1: Nein.
2: Hagel.
1: Nein. Welcher Ex-Profisportler wird in New York in der Nacht auf morgen in die Tennis Hall of Fame aufgenommen?
2: Noch zu wissen.
1: Richtig. Wie heisst der ehemalige SCB-Chef, der neuer Präsident vom Schweizer Hockeyverband wird?
2: Marc Lüthi.
1: Du, aber doch noch 2 Punkte. Ich habe schon schwarz gesehen für dich.
2: Ja,
1: so wie das Gewitter, gell, wo du hängen geblieben bist. Fast alle gehen wir auf Schach. Das ist im Kanton Luzern. Und da ist ja der Daniel.
2: Hallo.
1: Hallo. 2 Punkte gilt es zu schlagen.
2: Okay, gut.
1: Ah, dir drücke ich natürlich den Daumen und du gibst mir den Countdown.
2: 3, 2, 1, los.
1: Warum haben heute Morgen Haufen Leute in den Himmel aufgeschaut?
2: Mondfinsternis.
1: Ja, welcher Ex-Profisportler wird in New York in der Nacht auf morgen in Tennis Hall of Fame aufgenommen?
2: Das ist nicht fast der Roger Federer.
1: Richtig, wie heisst der ehemalige SCB-Chef, der neue Präsident vom Schweizer Hockeyverband wird?
2: Das weiß ich nicht.
1: Schade! Ja, nu, jetzt müssen wir halt den Stich fragen. Daniel kommt schnell Musik auf die Ohren über. Und die erste Frage geht an Andi. Es geht auch um den Roger Federer. Wir wollen wissen, wie viele Grand Slam-Titel hat er in seiner Karriere gewonnen?
2: Oh! 98, machen wir 98.
1: Daniel, auch für dich gibt es die gleiche Frage. Wir wollen wissen, wie viele Grand Slam-Einzeltitel hat Roger Federer in seiner Karriere gewonnen?
2: Ich glaube,
1: es waren 17. Du sagst 17, der Andi geht noch ein bisschen weiter, sagt 98. Tatsächlich sind es 20. Runde Zahl. Und prompt, Daniel, unser Sieger von der Woche.
2: Gratuliere. So geil.
1: Hey, beiden viel Spass mit den Preisen.
2: Danke vielmals.
1: Und schönes Weekend wünsche ich euch.
2: Tschüss.
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Hits, Food Festival und Endless Summer. Das ist das Energy Air mit Tiffany Aris.